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2: Im Studio Anna Löwer. Während die entsprechende Reform noch heftig diskutiert wird, schlägt die Pflegeversicherung Alarm. Neuesten Berechnungen zufolge könnte den Kassen schon im Oktober das Geld ausgehen. Mehr von Silas Quiring.
3: Weil die Ausgaben immer weiter steigen, gab es in den ersten 6 Monaten schon ein Defizit von 770 Millionen Euro. Das hat Verbandschef Blatt bei der Halbjahresbilanz erklärt. Die Politik muss jetzt sehr schnell etwas tun, fordert Blatt. Union und SPD wollen, dass ihre Reform bis Herbst auf den Weg kommt, damit sie zum kommenden Jahr in Kraft tritt. Der neue Gesundheitsminister Linnemann überarbeitet dazu noch den Entwurf seiner Vorgängerin Wagen.
2: Deutschland hat einen der wärmsten Sommer seit Beginn der Aufzeichnungen hinter sich. Der Deutsche Wetterdienst spricht in seiner vorläufigen Bilanz von Dimensionen, wie sie in Deutschland bislang nicht beobachtet wurden. Etwa mit Blick auf die Hitzewelle Ende Juni mit über 40 Grad. Jörg Andreas Krüger ist der Präsident des Naturschutzbundes Deutschland. Er sagt bei NTV, das ist ein Weckruf.
4: Ob wir jetzt jedes Jahr solche Sommer haben, das ist eher unwahrscheinlich. Aber wir werden sie viel, viel häufiger und immer öfter haben. Und das bedeutet, wir müssen besser vorbereitet sein, damit wir weniger Hitzetote haben, weniger katastrophale Schäden in Natur und Landschaft, Forstwirtschaft und Landwirtschaft und überall.
2: Deutschland hat jetzt ein eigenes Sicherheitsinstitut für künstliche Intelligenz. Es ist in Berlin an den Start gegangen. Das Institut soll Risiken und Chancen moderner KI-Systeme bewerten und Deutschland international wettbewerbsfähig halten. Außerdem geht es um weniger digitale Abhängigkeit. Die Schweizer Polizei hat nach den Schüssen auf einem Festival jetzt einen Verdächtigen gefasst. Der 43-Jährige wurde fast 24 Stunden nach der Tat festgenommen. Er soll allein gehandelt haben, das Motiv ist noch unklar. Bei den Schüssen wurde eine Frau getötet, 5 weitere Menschen verletzt. Für ChatGPT gelten in der EU künftig besonders strenge Regeln. Weil der KI-Chatbot von so vielen Menschen genutzt wird, stuft die EU-Kommission ihn als sehr große Suchmaschine ein. Zu den verschärften Auflagen gehören ein stärkeres Vorgehen gegen illegale Inhalte und ein besserer Schutz Minderjähriger.
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5: Mit KI-Support. Wolkig ist es heute und im Norden kann es immer mal wieder Schauer geben, an der Küste auch kurz ein Gewitter. Weiter südlich bleibt es meistens trocken und später wird auch mal die Sonne rauskommen. Dazu liegen die Höchstwerte bei 20 bis 26 Grad. Morgen ist an der Küste zeitweise Regen drin, sonst meist trocken mit Sonne und Wolken bei bis zu 26 Grad.
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1: Im Studio Anna Löwer. Der Sommer in Deutschland ist der zweitwärmste gewesen, seitdem flächendeckend gemessen wird. Nur der Rekordsommer 2003 war noch wärmer, so die vorläufige Bilanz. In diesem Jahr gab es knapp 30 heiße oder sogar sehr heiße Tage, so die Experten. Der Präsident des Naturschutzbundes Deutschland, Jörg Andreas Krüger, sagt dazu bei NTV.
2: Wir werden jetzt in regelmäßigen Abständen mit solchen Sommern rechnen müssen. Wir erinnern uns, wir hatten 2018 und 2019 das letzte Mal solche Sommer. Unsere Wälder erholen sich heute noch von den Schäden aus diesen Sommern. Dieses Jahr kam der nächste Nackenschlag. Da jetzt immer noch die Augen zuzumachen und zu sagen, auch früher gab es mal warme Sommer, das bringt nichts.
1: Die Kassen der Pflegeversicherung sind schon in wenigen Wochen leer. Davor warnt Spitzenverbandschef Oliver Blatt. Die Pflege wird immer teurer und immer mehr Menschen nehmen sie in Anspruch. Allein für dieses Jahr erwarten die Kassen ein Loch von 500 Millionen Euro. Die geplante Reform der Bundesregierung soll aber erst zum nächsten Jahr in Kraft treten. Kassenverbandschef Blatt sagt:
3: Der Pflege läuft also sprichwörtlich die Zeit davon. Der Politik rufe ich also hier klar und deutlich zu. Es muss jetzt endlich gehandelt werden, denn in wenigen Monaten ist das Geld alle.
1: In der Schweiz ist nach den Schüssen auf einem Techno-Festival ein Verdächtiger festgenommen worden. Zum möglichen Motiv des 43-Jährigen wird noch ermittelt. Die Polizei geht von einem Einzeltäter aus. Die Schüsse hatten mehrere Menschen verletzt, eine junge Frau tödlich. Deutschland mischt im internationalen Raumfahrtgeschäft weiter kräftig mit. Jetzt hat ein Bremer Unternehmen einen Milliardenauftrag an Land gezogen. Für ein europäisches Kommunikationssystem baut es mehrere Satellitenplattformen. Das neue System soll die Kommunikation in Europa sicherer und unabhängiger machen. Eine große Ära geht zu Ende. Lionel Messi beendet seine Karriere in der argentinischen Fußballnationalmannschaft nach über 20 Jahren. Messi ist 2022 Weltmeister geworden. Sein letztes Spiel war das verlorene WM-Finale im Juli gegen Spanien.
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4: Mit KI-Support. Wolkig ist es heute und im Norden kann es immer mal wieder Schauer geben, an der Küste auch kurz ein Gewitter. Weiter südlich bleibt es meistens trocken und später wird auch mal die Sonne rauskommen. Dazu liegen die Höchstwerte bei 20 bis 26 Grad. Morgen ist an der Küste zeitweise Regen drin, sonst meist trocken mit Sonne und Wolken bei bis zu 26 Grad.
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1: Im Studio Anna Löwer. Schönen guten Morgen. Während die entsprechende Reform noch heftig diskutiert wird, schlägt die Pflegeversicherung Alarm. Neuesten Berechnungen zufolge könnte den Kassen schon im Oktober das Geld ausgehen. Mehr von Silas Quiring.
2: Weil die Ausgaben immer weiter steigen, gab es in den ersten 6 Monaten schon ein Defizit von 770 Millionen Euro. Das hat Verbandschef Blatt bei der Halbjahresbilanz erklärt. Die Politik muss jetzt sehr schnell etwas tun, fordert Blatt. Union und SPD wollen, dass ihre Reform bis Herbst auf den Weg kommt, damit sie zum kommenden Jahr in Kraft tritt. Der neue Gesundheitsminister Linnemann überarbeitet dazu noch den Entwurf seiner Vorgängerin Wagen.
1: Deutschland hat einen der wärmsten Sommer seit Beginn der Aufzeichnungen hinter sich. Der Deutsche Wetterdienst spricht in seiner vorläufigen Bilanz von Dimensionen, wie sie in Deutschland bislang nicht beobachtet wurden. Etwa mit Blick auf die Hitzewelle Ende Juni mit über 40 Grad. Jörg Andreas Krüger ist der Präsident des Naturschutzbundes Deutschland. Er sagt bei NTV, das ist ein Weckruf.
3: Ob wir jetzt jedes Jahr solche Sommer haben, das ist eher unwahrscheinlich. Aber wir werden sie viel, viel häufiger und immer öfter haben. Und das bedeutet, wir müssen besser vorbereitet sein, damit wir weniger Hitzetote haben, weniger katastrophale Schäden in Natur und Landschaft, Forstwirtschaft und Landwirtschaft und überall.
1: Deutschland hat jetzt ein eigenes Sicherheitsinstitut für künstliche Intelligenz. Es ist in Berlin an den Start gegangen. Das Institut soll Risiken und Chancen moderner KI-Systeme bewerten und Deutschland international wettbewerbsfähig halten. Außerdem geht es um weniger digitale Abhängigkeit. Die Schweizer Polizei hat nach den Schüssen auf einem Festival jetzt einen Verdächtigen gefasst. Der 43-Jährige wurde fast 24 Stunden nach der Tat festgenommen. Er soll allein gehandelt haben, das Motiv ist noch unklar. Bei den Schüssen wurde eine Frau getötet, 5 weitere Menschen verletzt. Für ChatGPT gelten in der EU künftig besonders strenge Regeln. Weil der KI-Chatbot von so vielen Menschen genutzt wird, stuft die EU-Kommission ihn als sehr große Suchmaschine ein. Zu den verschärften Auflagen gehören ein stärkeres Vorgehen gegen illegale Inhalte und ein besserer Schutz Minderjähriger.
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4: mit KI-Support. Wolkig ist es heute und im Norden kann es immer mal wieder Schauer geben, an der Küste auch kurz ein Gewitter. Weiter südlich bleibt es meistens trocken und später wird auch mal die Sonne rauskommen. Dazu liegen die Höchstwerte bei 20 bis 26 Grad. Morgen ist an der Küste zeitweise Regen drin, sonst meist trocken mit Sonne und Wolken bei bis zu 26 Grad.
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2: Im Studio Anna Löwer. Schönen guten Morgen. Der Sommer in Deutschland ist der zweitwärmste gewesen, seitdem flächendeckend gemessen wird. Nur der Rekordsommer 2003 war noch wärmer, so die vorläufige Bilanz. In diesem Jahr gab es knapp 30 heiße oder sogar sehr heiße Tage, so die Experten. Der Präsident des Naturschutzbundes Deutschland, Jörg Andreas Krüger, sagt dazu bei NTV.
3: Wir werden jetzt in regelmäßigen Abständen mit solchen Sommern rechnen müssen. Wir erinnern uns, wir hatten 2018 und 2019 das letzte Mal solche Sommer. Unsere Wälder erholen sich heute noch von den Schäden aus diesen Sommern. Dieses Jahr kam der nächste Nackenschlag. Da jetzt immer noch die Augen zuzumachen und zu sagen, auch früher gab es mal warme Sommer, das bringt nichts.
2: Die Kassen der Pflegeversicherung sind schon in wenigen Wochen leer. Davor warnt Spitzenverbandschef Oliver Blatt. Die Pflege wird immer teurer und immer mehr Menschen nehmen sie in Anspruch. Allein für dieses Jahr erwarten die Kassen ein Loch von 500 Millionen Euro. Die geplante Reform der Bundesregierung soll aber erst zum nächsten Jahr in Kraft treten. Kassenverbandschef Blatt sagt:
4: Der Pflege läuft also sprichwörtlich die Zeit davon. Der Politik rufe ich also hier klar und deutlich zu. Es muss jetzt endlich gehandelt werden, denn in wenigen Monaten ist das Geld alle.
2: In der Schweiz ist nach den Schüssen auf einem Techno-Festival ein Verdächtiger festgenommen worden. Zum möglichen Motiv des 43-Jährigen wird noch ermittelt. Die Polizei geht von einem Einzeltäter aus. Die Schüsse hatten mehrere Menschen verletzt, eine junge Frau tödlich. Deutschland mischt im internationalen Raumfahrtgeschäft weiter kräftig mit. Jetzt hat ein Bremer Unternehmen einen Milliardenauftrag an Land gezogen. Für ein europäisches Kommunikationssystem baut es mehrere Satellitenplattformen. Das neue System soll die Kommunikation in Europa sicherer und unabhängiger machen. Eine große Ära geht zu Ende. Lionel Messi beendet seine Karriere in der argentinischen Fußballnationalmannschaft nach über 20 Jahren. Messi ist 2022 Weltmeister geworden. Sein letztes Spiel war das verlorene WM-Finale im Juli gegen Spanien.
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5: Mit KI-Support. Viele Wolken gibt es heute früh erstmal. Dazu kann an der Küste und bis in die Mittelgebirge ab und zu ein Schauer runterkommen. Später bleibt's insgesamt wechselhaft. Am Nachmittag sind ganz vereinzelt auch kurze Gewitter drin, während es im Süden länger trocken bleibt, bei 20 bis 26 Grad. Morgen meist trocken mit Sonne und Wolken, an der Nordsee zeitweise Regen, maximal bis 26 Grad.
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1: Im Studio Finn Riebel, sei freundlieb. Schönen guten Morgen. Im September gibt's wieder einige Änderungen für die Menschen in Deutschland. So weitet die Deutsche Bahn ihr Alkoholverbot an Bahnhöfen aus. Hanna Messerschmidt berichtet.
2: Nach Köln, München und Hamburg kommen etwa Berlin, Kiel und Braunschweig dazu. Lohnsteuerhilfevereine dürfen mehr Menschen als bisher beraten, weil eine Betragsgrenze wegfällt. Für Verbraucher gibt's künftig mehr Infos beim Einkaufen. Für Rechte bei kaputten Produkten gibt's verbindliche Labels und Werbung mit Begriffen wie umweltfreundlich ist künftig nur noch erlaubt, wenn Firmen das belegen können. Am 10. September klingen übrigens wieder alle unsere Handys beim bundesweiten Warntag. Und am 19. September startet in München die Wiesn.
1: Eltern in Deutschland machen sich zunehmend Sorgen um die Zukunft. Das zeigt eine Umfrage für die Organisation Save the Children. Etwa ein Fünftel hat demnach Angst, nicht genug Geld für alltägliche Dinge zu haben. Viele Kinder müssen auf Dinge verzichten, die für Gleichaltrige normal sind, etwa neue Klamotten oder Hobbys. Erik Großhaus von Save the Children sagt,
3: für etwa 21% der Befragten sind Dinge wie neue Möbel, Ausflüge, Restaurantbesuche oder Urlaube eher nicht oder auf keinen Fall drin. Das hat natürlich Auswirkungen auf die Chancengleichheit und die soziale Teilhabe der betroffenen Kinder. Und das sorgt auch für Stress und emotionale Belastungen für Kinder und Familien.
1: Wer steckt hinter dem Drohnenangriff am Flughafen Leipzig-Halle? Die Bundesregierung vermutet offenbar Russland hinter dem versuchten Anschlag. Wie Deutschland auf den Vorfall reagieren wird, steht laut Kanzler Merz schon weitgehend fest. Details nannte er aber noch nicht. Im Mordprozess um US-Rapper Tupac Shakur ist der Angeklagte Dwayne Davis schuldig gesprochen worden. Eine Geschworenenjury in Las Vegas sah es als erwiesen an, dass der frühere Gang-Anführer für die Tat verantwortlich war. Shakur war 1996 im Alter von 25 Jahren in Las Vegas erschossen worden. Eine große Ära geht zu Ende. Lionel Messi beendet seine Karriere in der argentinischen Fußballnationalmannschaft. Nach über 20 Jahren im Argentinien-Trikot sagt er, es ist an der Zeit. Messi ist 2022 Weltmeister geworden. Sein letztes Spiel war das verlorene WM-Finale gegen Spanien.
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4: Mit KI-Support. Viele Wolken gibt es heute früh erstmal. Dazu kann an der Küste und bis in die Mittelgebirge ab und zu ein Schauer runterkommen. Später bleibt's insgesamt wechselhaft. Am Nachmittag sind ganz vereinzelt auch kurze Gewitter drin, während es im Süden länger trocken bleibt, bei 20 bis 26 Grad. Morgen meist trocken mit Sonne und Wolken, an der Nordsee zeitweise Regen, maximal bis 26 Grad.

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1: Im Studio Finn Riebel, sei freundlieb. Schönen guten Morgen. Mit dem neuen Monat ändert sich wieder so einiges. Unter anderem bekommen Verbraucher künftig mehr Infos beim Einkaufen. Hanna Messerschmidt.
2: Es gibt neue EU-weite und vor allem verbindliche Labels für Gewährleistung und Garantie bei kaputten Produkten. Und Werbung mit Begriffen wie umweltfreundlich ist künftig nur noch erlaubt, wenn Firmen das belegen können. Die Deutsche Bahn weitet ihr Alkoholverbot an Bahnhöfen aus. Neu mit dabei ist unter anderem der Berliner Hauptbahnhof. Dazu kommen wichtige Termine, darunter die drei Landtagswahlen in Sachsen-Anhalt, Mecklenburg-Vorpommern und Berlin sowie der bundesweite Warntag am 10. September.
1: Immer mehr Eltern in Deutschland sorgen sich um die Familienfinanzen. Knapp 3 von 10 haben Angst, Grundbedürfnisse wie Heizen, Kleidung oder Essen nicht mehr bezahlen zu können. Das zeigt eine Umfrage für Save the Children. Die Organisation warnt, geplante Kürzungen vom Bund würden die Lage vieler Familien weiter verschlechtern. Erik Großhaus von Save the Children.
3: Wohngeld oder Unterhaltsvorschuss sind für so viele Familien mit geringem Einkommen so wichtig, um den Alltag überhaupt noch finanziell bestreiten zu können, dass Kürzungen hier ein enormer Rückschlag wären. Und das Ziel bei uns ist eine echte Kindergrundsicherung. Ganz wichtig wäre auch eine umfassende nationale Strategie gegen Kinderarmut mit gezielten Maßnahmen für Teilhabe, Bildung und soziale Sicherheit.
1: Deutschland hat jetzt ein eigenes Sicherheitsinstitut für künstliche Intelligenz. Es ist in Berlin an den Start gegangen. Das Institut soll Risiken und Chancen moderner KI-Systeme bewerten und Deutschland international wettbewerbsfähig halten. Außerdem geht es um weniger digitale Abhängigkeit. 30 Jahre nach dem Mord am legendären US-Rapper Tupac gibt's ein Urteil in dem Fall. Der Ex-Gang-Anführer Dwayne Davis wurde schuldig gesprochen, den Mord in Auftrag gegeben zu haben. Ihm droht eine lebenslange Haftstrafe. Shakur war 1996 im Alter von 25 Jahren in Las Vegas erschossen worden. Heute Abend steigt auch Dortmund in den DFB-Pokal ein. Die Borussia spielt gegen den HEBC aus Hamburg aus der Oberliga und zwar im Hamburger Volksparkstadion. Morgen schließen die Bayern die erste Pokalrunde ab mit der Partie bei Zweitligist VfL Osnabrück.
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4: Mit KI-Support. Sonne und Wolken gibt es heute Morgen und an der Küste kann ab und zu auch mal ein Schauer runterkommen. Später bleibt es oft trocken, nur am Nachmittag ist ganz vereinzelt auch mal ein kurzes Gewitter dabei. Die Höchstwerte liegen zwischen 20 und 26 Grad. Morgen wird es an der Küste zwischendurch regnerisch, sonst geht's mit Sonne und Wolken meist trocken weiter, maximal bis 26 Grad.

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1: Im Studio Finn Riebel, sei freundlieb. Schönen guten Morgen. Der September ist da und mit ihm auch wieder einige Änderungen. So dürfen Lohnsteuerhilfevereine mehr Menschen als bisher beraten, weil eine Betragsgrenze wegfällt. Und ab heute gilt an weiteren Bahnhöfen ein Alkoholverbot, darunter der Berliner Hauptbahnhof. Bis Mitte Oktober will die Deutsche Bahn das Verbot an allen 5400 Stationen umsetzen. Etwa in Hamburg und München gilt das schon. Bahnsprecherin Anja Brücker.
2: Die Erfahrungen aus bereits alkoholfreien Bahnhöfen zeigen, weniger Alkohol bedeutet weniger Konflikte, weniger Müll, weniger Gewalt und auch ein angenehmeres Gefühl, ein angenehmeres Umfeld für alle.
1: Bei Microsoft gibt's aktuell Probleme. Millionen Menschen sind weltweit betroffen. Unter anderem funktioniert Outlook nicht richtig. Nutzer können sich erst gar nicht richtig einloggen oder keine E-Mails senden oder empfangen. Microsoft ist dran, die Probleme in den Griff zu kriegen. Grund ist ein technischer Fehler, wodurch der Zugriff auf die Server verhindert wird. Neben Outlook sind etwa auch Teams und OneDrive gestört. Die Bundesregierung plant neue Strafmaßnahmen gegen Russland. Das Kabinett vermutet offenbar, dass Moskau hinter dem versuchten Drohnenanschlag am Flughafen Leipzig-Halle Anfang August steckt und will das in Kürze auch offiziell bekannt geben. Gleichzeitig sollen neue Sanktionen angekündigt werden. Was das konkret bedeutet, noch unklar. Politikwissenschaftler Stefan Meister sagte im Ersten.
3: Sanktionen sind eben nur ein Instrument. Also es ist nicht der goldene Schlüssel, der alles löst und dann wird Russland diesen Krieg beenden, sondern es geht einfach darum, dass Russland in seiner Fähigkeit, diesen Krieg zu führen, höhere Kosten zahlen muss.
1: Eltern in Deutschland machen sich immer mehr Sorgen um die Zukunft. Das zeigt eine Umfrage für die Organisation Save the Children. Etwa ein Fünftel hat demnach Angst, nicht genug Geld für alltägliche Dinge zu haben. Und eine große Mehrheit fordert, dass die Bundesregierung mehr gegen Kinderarmut tun soll. Fußball-Superstar Lionel Messi hört auf, zumindest bei der argentinischen Nationalmannschaft. Der Entschluss tut weh, aber es ist Zeit, sagte der 39-Jährige. Messi hat in über 20 Jahren mehr als 200 Länderspiele für Argentinien bestritten. Vor 4 Jahren wurde er unter anderem Weltmeister.
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4: Mit KI-Support. Sonne und Wolken gibt es heute Morgen und an der Küste kann ab und zu auch mal ein Schauer runterkommen. Später bleibt es oft trocken, nur am Nachmittag ist ganz vereinzelt auch mal ein kurzes Gewitter dabei. Die Höchstwerte liegen zwischen 20 und 26 Grad. Morgen wird es an der Küste zwischendurch regnerisch, sonst geht's mit Sonne und Wolken meist trocken weiter, maximal bis 26 Grad.

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5: Im Studio Finn Riebel, sei freundlieb. Schönen guten Morgen. Im September gibt's wieder einige Änderungen für die Menschen in Deutschland. So weitet die Deutsche Bahn ihr Alkoholverbot an Bahnhöfen aus. Hanna Messerschmidt berichtet.
6: Nach Köln, München und Hamburg kommen etwa Berlin, Kiel und Braunschweig dazu. Lohnsteuerhilfevereine dürfen mehr Menschen als bisher beraten, weil eine Betragsgrenze wegfällt. Für Verbraucher gibt's künftig mehr Infos beim Einkaufen. Für Rechte bei kaputten Produkten gibt's verbindliche Labels und Werbung mit Begriffen wie umweltfreundlich ist künftig nur noch erlaubt, wenn Firmen das belegen können. Am 10. September klingen übrigens wieder alle unsere Handys beim bundesweiten Warntag. Und am 19. September startet in München die Wiesn.
5: Eltern in Deutschland machen sich zunehmend Sorgen um die Zukunft. Das zeigt eine Umfrage für die Organisation Save the Children. Etwa ein Fünftel hat demnach Angst, nicht genug Geld für alltägliche Dinge zu haben. Viele Kinder müssen auf Dinge verzichten, die für Gleichaltrige normal sind, etwa neue Klamotten oder Hobbys. Erik Großhaus von Save the Children sagt,
7: für etwa 21% der Befragten sind Dinge wie neue Möbel, Ausflüge, Restaurantbesuche oder Urlaube eher nicht oder auf keinen Fall drin. Das hat natürlich Auswirkungen auf die Chancengleichheit und die soziale Teilhabe der betroffenen Kinder. Und das sorgt auch für Stress und emotionale Belastungen für Kinder und Familien.
5: Nach einer weltweiten Panne bei Microsoft sind die Systeme wieder angelaufen. Millionen Menschen hatten seit gestern Abend Probleme mit Outlook. Nutzer konnten sich nicht einloggen oder keine E-Mails senden oder empfangen. Grund war ein Serverfehler in der Cloud. Shein ist jetzt an der Börse. In Hongkong hatte der umstrittene Online-Modehändler aber einen schwachen Start. Mit den jetzt eingesammelten rund 1,5 Milliarden Euro soll der Expansionskurs finanziert werden. Kritiker werfen Shein unter anderem eine schlechte Umweltbilanz und Zwangsarbeit vor. Für Fans und Vereine ist heute ein aufregender Tag. In den 5 großen europäischen Fußballligen schließt das Transferfenster. Letztes Jahr haben die Clubs in Deutschland, England, Italien, Spanien und Frankreich im Sommer Transferfenster rund 7 Milliarden Euro für neue Spieler ausgegeben.
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8: Mit KI-Support. Sonnig bis wolkig ist es gerade und an der Küste gibt es ab und zu einen Schauer. Am Nachmittag kann da ganz vereinzelt auch mal ein kurzes Gewitter dabei sein. Sonst bleibt's vielerorts trocken. Im Süden scheint die Sonne länger durch. Die Höchstwerte liegen heute zwischen 20 und 26 Grad. Morgen gibt's wieder Sonne und Wolken, meist trocken, maximal bis 26 Grad.

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1: Im Studio Fenribe sei Freundlieb. Schönen guten Tag. Mit dem neuen Monat ändert sich wieder so einiges. Unter anderem bekommen Verbraucher künftig mehr Infos beim Einkaufen. Hanna Messerschmidt.
2: Es gibt neue EU-weite und vor allem verbindliche Labels für Gewährleistung und Garantie bei kaputten Produkten. Und Werbung mit Begriffen wie umweltfreundlich ist künftig nur noch erlaubt, wenn Firmen das belegen können. Die Deutsche Bahn weitet ihr Alkoholverbot an Bahnhöfen aus. Neu mit dabei ist unter anderem der Berliner Hauptbahnhof. Dazu kommen wichtige Termine, darunter die drei Landtagswahlen in Sachsen-Anhalt, Mecklenburg-Vorpommern und Berlin sowie der bundesweite Warntag am 10. September.
1: Immer mehr Eltern in Deutschland sorgen sich um die Familienfinanzen. Knapp 3 von 10 haben Angst, Grundbedürfnisse wie Heizen, Kleidung oder Essen nicht mehr bezahlen zu können. Das zeigt eine Umfrage für Save the Children. Die Organisation warnt, geplante Kürzungen vom Bund würden die Lage vieler Familien weiter verschlechtern. Erik Großhaus von Save the Children.
3: Wohngeld oder Unterhaltsvorschuss sind für so viele Familien mit geringem Einkommen so wichtig, um den Alltag überhaupt noch finanziell bestreiten zu können, dass Kürzungen hier ein enormer Rückschlag wären. Und das Ziel bei uns ist eine echte Kindergrundsicherung. Ganz wichtig wäre auch eine umfassende nationale Strategie gegen Kinderarmut mit gezielten Maßnahmen für Teilhabe, Bildung und soziale Sicherheit.
1: 30 Jahre nach dem Mord am legendären US-Rapper Tupac gibt's ein Urteil in dem Fall. Der Ex-Gang-Anführer Dwayne Davis wurde schuldig gesprochen, den Mord in Auftrag gegeben zu haben. Ihm droht eine lebenslange Haftstrafe. Shakur war 1996 im Alter von 25 Jahren in Las Vegas erschossen worden. Bei einem der wertvollsten und größten Unternehmen der Welt gibt's heute einen Wechsel an der Spitze. Apple-CEO Tim Cook übergibt an seinen Nachfolger John Ternes. Der soll den iPhone-Konzern ins KI-Zeitalter führen. Seinen ersten großen Auftritt hat Ternes nächste Woche, wenn Apple neue Produkte vorstellt. Landespokalsieger gegen Vizemeister und vielleicht eine dicke Überraschung. Im DFB-Pokal hat der HEBC aus Hamburg heute Abend Borussia Dortmund zu Gast. Der Fünftligist sagt, das ist das Spiel unseres Lebens. Über 40.000 Fans werden im Hamburger Volksparkstadion erwartet.
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4: Mit KI-Support. Sonnig bis wolkig ist es gerade und an der Küste gibt es ab und zu einen Schauer. Am Nachmittag kann da ganz vereinzelt auch mal ein kurzes Gewitter dabei sein. Sonst bleibt's vielerorts trocken. Im Süden scheint die Sonne länger durch. Die Höchstwerte liegen heute zwischen 20 und 26 Grad. Morgen gibt's wieder Sonne und Wolken, meist trocken, maximal bis 26 Grad.

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1: Im Studio von Riebesel Freundlieb. Schönen guten Tag. Die Bundesregierung wird den Drohnenvorfall am Leipziger Flughafen wohl offiziell einem russischen Geheimdienst zuschreiben. Das berichtet die Bild. Bisher war man ja eher zurückhaltend mit direkten Schuldzuweisungen, Colin Mock.
2: Ja, aber die Spur der Ermittler führt wohl inzwischen recht deutlich nach Russland, heißt es aus Sicherheitskreisen. Innenminister Dobrindt und Außenminister Wadephul sollen heute weitere Details bekannt geben. Auch welche Konsequenzen es geben wird, soll in Kürze feststehen. Anfang August war eine Sprengstoffdrohne am Leipziger Flughafen gefunden worden. Eine zweite soll mit einem Frachtflugzeug zusammengestoßen sein.
1: Der September ist da und mit ihm auch wieder einige Änderungen. So dürfen Lohnsteuerhilfevereine mehr Menschen als bisher beraten, weil eine Betragsgrenze wegfällt. Und ab heute gilt an weiteren Bahnhöfen ein Alkoholverbot, darunter der Berliner Hauptbahnhof. Bis Mitte Oktober will die Deutsche Bahn das Verbot an allen 5.400 Stationen umsetzen. Etwa in Hamburg und München gilt das schon. Bahnsprecherin Anja Brücker.
3: Die Erfahrungen aus bereits alkoholfreien Bahnhöfen zeigen, weniger Alkohol bedeutet weniger Konflikte, weniger Müll, weniger Gewalt und auch ein angenehmeres Gefühl, ein angenehmeres Umfeld für alle.
1: Nach einer weltweiten Panne bei Microsoft sind die Systeme wieder angelaufen. Millionen Menschen hatten seit gestern Abend Probleme mit Outlook. Nutzer konnten sich nicht einloggen oder keine E-Mails senden oder empfangen. Grund war ein Serverfehler in der Cloud. Immer mehr Eltern in Deutschland sorgen sich um die Finanzen. Knapp 3 von 10 haben Angst, Grundbedürfnisse wie Kleidung oder Essen nicht mehr bezahlen zu können, zeigt eine Umfrage für Save the Children. Die Organisation warnt, geplante Sozialkürzungen vom Bund würden die Lage weiter verschlechtern. Mehr als 1000 Jahre nach seinem Tod werden die Gebeine von Otto dem Großen heute im Magdeburger Dom neu beigesetzt. Die sterblichen Überreste des Kaisers kommen in einen neu gestalteten Titansarg. Der bisherige Holzsarg war bei Konservierungsarbeiten weitgehend zerfallen.
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4: Mit KI-Support. Sonne und Wolken gibt es gerade und an den Küsten bis rauf in die Mittelgebirge kann zwischendurch auch mal ein Schauer runterkommen. Später am Tag bleibt es im Süden oft länger sonnig und trocken, sonst mischen sich vereinzelt kurze Gewitter dazu bei 20 bis 26 Grad. Morgen dann wieder Sonne und Wolken, meist trocken, maximal bis 26 Grad.
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2: Im Studio Fenribe sei Freundlieb. Schönen guten Tag. Direkte Schuldzuweisungen hat es bisher nicht gegeben. Jetzt will die Bundesregierung aber Russland für die Sprengstoffdrohne am Leipziger Flughafen verantwortlich machen. Das berichtet die Bild. Heute soll es weitere Details zu dem Vorfall geben. Bundesaußenminister Wadefuhl sagte zu möglichen Konsequenzen:
3: Von unserer Seite gibt es keine Überreaktionen, aber Reaktionen, wenn wir angegriffen werden. Wir stehen an der Seite unseres ukrainischen Partners. Und Russland muss wissen, dass Deutschland ein Stabilitätsfaktor in Europa ist, der immer auch zu Verhandlungen bereit ist, aber der sich in keiner Weise einschüchtern lässt.
2: Nach der Abnehmspritze kommt jetzt die Abnehmpille. Seit heute gibt's sie in den Apotheken in Deutschland. Wirkung und Nebenwirkungen der verschreibungspflichtigen Tabletten sind in etwa vergleichbar mit der Spritze. Die mindestens 170 Euro pro Monat müssen die Patienten in aller Regel selbst zahlen. Der Ernährungsforscher Stefan Kabisch sagte über die Tablette im Zweiten:
4: Das löst nicht das gesamte Problem der Adipositas. Es ist letztlich ein weiterer Baustein. Der entscheidende Punkt ist, dass man sowohl die Spritze als auch die Tablette mit einer Ernährungstherapie kombiniert. So ist es vorgeschrieben, so muss es auch verschrieben werden. Ohne eine begleitende Ernährungstherapie ist es in der Tat eher ein riskantes Unterfangen.
2: Nach einer weltweiten Panne bei Microsoft sind die Systeme wieder angelaufen. Millionen Menschen hatten seit gestern Abend Probleme mit Outlook. Nutzer konnten sich nicht einloggen oder keine E-Mails senden oder empfangen. Grund war ein technischer Fehler in der Cloud, wodurch der Zugriff auf die Server verhindert wurde. Bevor bei allen Nutzern wieder alles stabil läuft, wird es noch ein wenig dauern. Die Versicherungsschäden durch Starkregen, Sturm und Co. sind in Deutschland dieses Jahr bisher vergleichsweise niedrig. Der Chef des Gesamtverbands der Versicherer, Asmussen, spricht aber von Glück statt einem positiven Trend und warnt gleichzeitig auf lange Sicht vor mehr Unwetterschäden durch den Klimawandel. Heute Abend steigt auch Dortmund in den DFB-Pokal ein. Die Borussia spielt gegen den HEBC aus Hamburg aus der Oberliga, und zwar im Hamburger Volksparkstadion. Morgen schließen die Bayern die erste Pokalrunde ab mit der Partie bei Zweitligist VfL Osnabrück.
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5: Mit KI-Support. Sonne und Wolken gibt es gerade, und an den Küsten bis rauf in die Mittelgebirge kann zwischendurch auch mal ein Schauer runterkommen. Später am Tag bleibt es im Süden oft länger sonnig und trocken, sonst mischen sich vereinzelt kurze Gewitter dazu bei 20 bis 26 Grad. Morgen dann wieder Sonne und Wolken, meist trocken, maximal bis 26 Grad.

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1: Im Studio von Ribesel Freundlieb. Schönen guten Tag. Direkte Schuldzuweisungen hat es bisher nicht gegeben. Jetzt will die Bundesregierung aber Russland für die Sprengstoffdrohne am Leipziger Flughafen verantwortlich machen. Das berichten mehrere Medien. Mehr Details zum Vorfall sollen heute Bundesinnenminister Dobrindt und Bundesaußenminister Wadefuhl liefern. Anfang August war eine Sprengstoffdrohne am Leipziger Flughafen gefunden worden. Eine zweite soll mit einem Frachtflugzeug zusammengestoßen sein. Menschen mit Übergewicht haben in Deutschland jetzt eine weitere Option. Zusätzlich zur Abnehmspritze ist nun die Abnehmpille auf dem Markt. Auch die ist verschreibungspflichtig und soll zusammen mit einer Ernährungsumstellung beim Abnehmen helfen. Die Patienten müssen die Tabletten selbst zahlen. Das sind mindestens 170 Euro im Monat. Dazu der Ernährungsforscher Stefan Kabisch im ZDF.
2: Es geht ordentlich ins Geld, das heißt für einen Großteil der betroffenen Patienten wird das keine neue Lösung sein, weil die sich weder eine gesunde Ernährung leisten können, geschweige denn diese Medikamente. Das wird als Lifestyle-Medizin eingeordnet und deswegen ist dort die rechtliche Regelung so, dass man sagt, das müssen die Leute selber bezahlen.
1: Die steigenden Wohnkosten zwingen immer mehr Mieter in Deutschland zu Einschnitten. Fast jeder Zweite muss bei Freizeit und Urlaub sparen. Zu dem Ergebnis kommt der Deutsche Mieterbund in einer Umfrage. Fast jeder Dritte sorgt sich, die Miete bald nicht mehr bezahlen zu können. Mieterbundpräsidentin Melanie Weber-Moritz sagte:
3: Wohnen wird für immer mehr Menschen zum Abstiegsrisiko. Der Sozialstaat muss zunehmend auffangen, was auf dem Wohnungsmarkt nicht funktioniert. Und auf dem Wohnungsmarkt vertieft sich die soziale Ungleichheit.
1: Für Fans und Vereine ist heute ein aufregender Tag. In den 5 großen europäischen Fußballligen schließt das Transferfenster. Letztes Jahr haben die Clubs in Deutschland, England, Italien, Spanien und Frankreich im Sommertransferfenster rund 7 Milliarden Euro für neue Spieler ausgegeben.
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4: Mit KI-Support. Sonnig bis wolkig ist es gerade. Dazu kann es an der Küste und bis in die Mittelgebirge immer mal wieder Schauer geben. Am Nachmittag auch ganz vereinzelt mal ein kurzes Gewitter. Die Höchstwerte liegen heute zwischen 20 und 26 Grad. Morgen dann oft Sonne und Wolken, meist trocken, maximal bis 26 Grad.
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1: Im Studio Imme Kasten. Schönen guten Tag. Direkte Schuldzuweisungen hat es bisher noch nicht gegeben. Jetzt will die Bundesregierung Russland für die Sprengstoffdrohne am Flughafen Leipzig-Halle verantwortlich machen. Das berichten mehrere Medien. Heute soll es weitere Details zu dem Vorfall geben. Außenminister Wadephul sagte zu möglichen Konsequenzen.
2: Von unserer Seite gibt es keine Überreaktionen, aber Reaktionen, wenn wir angegriffen werden. Wir stehen an der Seite unseres ukrainischen Partners. Und Russland muss wissen, dass Deutschland ein Stabilitätsfaktor in Europa ist, der immer auch zu Verhandlungen bereit ist, aber der sich in keiner Weise einschüchtern lässt.
1: Neben der Abnehmspritze gibt's jetzt auch die Abnehmpille in der Apotheke. Der Wirkstoff ist jetzt in Deutschland auch in Tablettenform auf dem Markt. Die Patienten müssen die Tabletten selbst zahlen. Das kostet 170 Euro aufwärts pro Monat. Und so einfach absetzen kann man das Mittel offenbar nicht, sagt der Ernährungsforscher Stefan Kabisch im Zweiten.
3: Im Wesentlichen zeigen die Studien, wenn ich es absetze, geht eben das Gewicht bei vielen Menschen wieder nach oben. Aber mit welcher Ernährungsstrategie man langfristig das Gewicht unten halten kann, ohne dass man das Medikament fortsetzt, dazu gibt es kaum Studien.
1: Der September ist da und damit auch einige Änderungen. Für Verbraucher gibt's mehr Infos beim Einkaufen. Überall in der EU sind Labels zur Gewährleistung und Garantiepflicht. Außerdem weitet die Deutsche Bahn ihr Alkoholverbot auf weitere Bahnhöfe aus. Und am 10. September ist wieder bundesweiter Warntag. Eltern in Deutschland machen sich immer mehr Sorgen um die Zukunft. Das zeigt eine Umfrage für die Organisation Save the Children. Etwa ein Fünftel hat demnach Angst, nicht genug Geld für alltägliche Dinge zu haben. Und eine große Mehrheit fordert, dass die Bundesregierung mehr gegen Kinderarmut tut. Heute Abend steigt auch Dortmund in den DFB-Pokal ein. Die Borussia spielt gegen den HEBC Hamburg aus der Oberliga und zwar im Hamburger Volksparkstadion. Morgen schließen die Bayern die erste Pokalrunde ab mit der Partie bei Zweitligist VfL Osnabrück.
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4: Mit KI-Support. Sonnig bis wolkig ist es gerade. Dazu kann es an der Küste und bis in die Mittelgebirge immer mal wieder Schauer geben, am Nachmittag auch ganz vereinzelt mal ein kurzes Gewitter. Die Höchstwerte liegen heute zwischen 20 und 26 Grad. Morgen dann oft Sonne und Wolken, meist trocken, maximal bis 26 Grad.

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1: Im Studio Imme Kasten. Schönen guten Tag. Die Bundesregierung wird den Drohnenvorfall am Flughafen Leipzig-Halle wohl offiziell einem russischen Geheimdienst zuschreiben. Das berichten mehrere Medien. Bisher war man ja eher zurückhaltend mit direkten Schuldzuweisungen, Colin Mock, oder?
2: Ja, aber die Spur der Ermittler führt wohl inzwischen recht deutlich nach Russland, heißt es aus Sicherheitskreisen. Innenminister Dobrindt und Außenminister Wadephul sollen heute weitere Details bekannt geben. Auch welche Konsequenzen es geben wird, soll in Kürze feststehen. Anfang August war eine Sprengstoffdrohne am Leipziger Flughafen gefunden worden. Eine zweite soll mit einem Frachtflugzeug zusammengestoßen sein.
1: Ein Umspannwerk in Brandenburg ist offenbar Ziel eines Angriffs geworden. Das berichtet die Märkische Allgemeine Zeitung. Demnach wurden Sprengstoffvorrichtungen gefunden. Das Werk steht in der Nähe des Kraftwerks Jenschwalde bei Cottbus. Zu den Hintergründen ist noch nichts bekannt. Auch offizielle Details über mögliche Schäden gibt es noch nicht. Das LKA Brandenburg soll die Ermittlungen übernommen haben. Neben der Abnehmspritze gibt's ab sofort auch Abnehmpillen in der Apotheke. Der Wirkstoff ist jetzt in Deutschland auch in Tablettenform auf dem Markt. Die Patienten müssen die Tabletten selbst zahlen. Das kostet etwa 170 Euro aufwärts pro Monat. Die steigenden Wohnkosten zwingen immer mehr Mieter in Deutschland zu Einschnitten. Fast jeder Zweite muss bei Freizeit und Urlaub sparen. Zu dem Ergebnis kommt der Deutsche Mieterbund in einer Umfrage. Fast jeder Dritte sorgt sich demnach, die Miete bald nicht mehr bezahlen zu können. Heute Abend steigt auch Dortmund in den DFB-Pokal ein. Die Borussia spielt gegen den HEBC Hamburg aus der Oberliga und zwar im Hamburger Volksparkstadion. Morgen schließen die Bayern die erste Pokalrunde ab mit der Partie bei Zweitligist VfL Osnabrück.
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3: Mit KI-Support. Sonne und Wolken gibt es heute Nachmittag. An der Küste kann ab und zu ein Schauer runterkommen. Ganz vereinzelt ist auch mal ein kurzes Gewitter drin. Im Süden bleibt es länger freundlich und meist trocken. Dazu liegen die aktuellen Werte so bei 20 bis 26 Grad. Morgen geht's mit Sonne und Wolken weiter. Maximal werden es bis 26 Grad.

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1: Im Studio Imme Kasten. Schönen guten Tag. Schon wieder hat es eine Attacke auf die kritische Infrastruktur in Deutschland gegeben. Die Polizei meldet einen Zwischenfall bei einem Umspannwerk in Brandenburg. Tom Husse, die Rede ist da ja von einer Explosion, oder?
2: Ja, richtig, das hat die Polizei gesagt. In der Nähe des Kohlekraftwerks hier in Schwalde wurden heute früh mehrere Brand- und Sprengstoffvorrichtungen entdeckt, die aber nicht alle explodiert sind. Vom Netzbetreiber 50 Hertz heißt es, mehrere Leitungen wurden beschädigt. Auf die allgemeine Stromversorgung hatte das aber keinen Einfluss. Die genauen Hintergründe sind noch unklar.
1: Die Bundesregierung wird den Drohnenvorfall am Flughafen Leipzig-Halle wohl offiziell einem russischen Geheimdienst zuschreiben. Das berichten mehrere Medien. Bisher war man ja eher zurückhaltend mit direkten Schuldzuweisungen, Colin Mock, oder?
3: Ja, aber die Spur der Ermittler führt wohl inzwischen recht deutlich nach Russland, heißt es aus Sicherheitskreisen. Innenminister Dobrindt und Außenminister Wadephul sollen heute weitere Details bekannt geben. Auch welche Konsequenzen es geben wird, soll in Kürze feststehen. Anfang August war eine Sprengstoffdrohne am Leipziger Flughafen gefunden worden. Eine zweite soll mit einem Frachtflugzeug zusammengestoßen sein.
1: Die steigenden Wohnkosten zwingen immer mehr Mieter in Deutschland zu Einschnitten. Fast jeder Zweite muss bei Freizeit und Urlaub sparen. Zu dem Ergebnis kommt der Deutsche Mieterbund in einer Umfrage. Fast jeder Dritte sorgt sich demnach, die Miete bald nicht mehr bezahlen zu können. Neben der Abnehmspritze gibt's ab sofort auch Abnehmpillen in der Apotheke. Der Wirkstoff ist jetzt in Deutschland auch in Tablettenform auf dem Markt. Die Patienten müssen die Tabletten selbst zahlen. Das kostet etwa 170 Euro aufwärts pro Monat. Heute Abend steigt auch Dortmund in den DFB-Pokal ein. Die Borussia spielt gegen den HEBC Hamburg aus der Oberliga und zwar im Hamburger Volksparkstadion. Morgen schließen die Bayern die erste Pokalrunde ab mit der Partie bei Zweitligist VfL Osnabrück.
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4: Mit KI-Support. Sonne und Wolken gibt es heute Nachmittag. An der Küste kann ab und zu ein Schauer runterkommen. Ganz vereinzelt ist auch mal ein kurzes Gewitter drin. Im Süden bleibt es länger freundlich und meist trocken, dazu liegen die aktuellen Werte so bei 20 bis 26 Grad. Morgen geht's mit Sonne und Wolken weiter, maximal werden es bis 26 Grad.

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1: Im Studio Imme Kasten. Schönen guten Tag. Schon wieder hat es eine Attacke auf die kritische Infrastruktur in Deutschland gegeben. Die Polizei meldet einen Zwischenfall bei einem Umspannwerk in Brandenburg. Tom Husse, die Rede ist da ja von einer Explosion, oder?
2: Ja, richtig, das hat die Polizei gesagt. In der Nähe des Kohlekraftwerks hier in Schwalde wurden heute früh mehrere Brand- und Sprengstoffvorrichtungen entdeckt, die aber nicht alle explodiert sind. Vom Netzbetreiber 50 Hertz heißt es, mehrere Leitungen wurden beschädigt. Auf die allgemeine Stromversorgung hatte das aber keinen Einfluss. Die genauen Hintergründe sind noch unklar.
1: Direkte Schuldzuweisungen hat es bisher noch nicht gegeben. Jetzt will die Bundesregierung Russland für die Sprengstoffdrohne am Flughafen Leipzig-Halle verantwortlich machen. Das berichten mehrere Medien. Heute soll es weitere Details zu dem Vorfall geben. Außenminister Wadephul sagte zu möglichen Konsequenzen.
3: Von unserer Seite gibt es keine Überreaktionen, aber Reaktionen, wenn wir angegriffen werden. Wir stehen an der Seite unseres ukrainischen Partners. Und Russland muss wissen, dass Deutschland ein Stabilitätsfaktor in Europa ist, der immer auch zu Verhandlungen bereit ist, aber der sich in keiner Weise einschüchtern lässt.
1: In der deutschen Wirtschaft macht sich offenbar wieder etwas Optimismus breit. Die Stimmung im Mittelstand hat sich überraschend stark aufgehellt, heißt es von der Förderbank KfW. Die aktuelle Geschäftslage und auch die Aussichten hätten sich merklich verbessert. Neben der Abnehmspritze gibt's ab sofort auch Abnehmpillen in der Apotheke. Der Wirkstoff ist jetzt in Deutschland auch in Tablettenform auf dem Markt. Die Patienten müssen die Tabletten selbst zahlen. Das kostet etwa 170 Euro aufwärts pro Monat. Landespokalsieger gegen Vizemeister und vielleicht eine dicke Überraschung. Im DFB-Pokal hat der HEBC aus Hamburg heute Abend Borussia Dortmund zu Gast. Der Fünfligist sagt, das ist das Spiel unseres Lebens. Über 40.000 Fans werden im Hamburger Volksparkstadion erwartet.
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4: Mit KI-Support. Wolkig ist es gerade. An der Küste ziehen vereinzelt Schauer durch und ganz selten ist auch mal ein Gewitter dabei. Sonst bleibt es oft trocken. Dazu liegen die aktuellen Werte bei rund 20 bis 23 Grad und an der Küste können auch mal Sturmböen auffrischen. Morgen dann weiter Sonne und Wolken, im Norden öfter Regen, maximal bis 26 Grad.

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1: Im Studio Immekasten. Schönen guten Abend. Bei einem Angriff auf ein Umspannwerk im Süden Brandenburgs hat es mindestens eine Explosion gegeben. Die Polizei hat nach eigenen Angaben mehrere Sprengvorrichtungen entdeckt, aber nicht alle gingen in die Luft, heißt es. Betroffen ist eine Anlage beim Kraftwerk Jenschwalde. Der Netzbetreiber 50 Hertz spricht von mehreren beschädigten Leitungen. Details zu den genauen Hintergründen gibt es bislang noch nicht. Fast ein Drittel der Menschen in Deutschland ist gut oder sogar sehr gut mit Bus und Bahn versorgt. Das zeigt eine Analyse von Agora Verkehrswende. Tom Husser hat die Einzelheiten dazu.
2: Es ist nicht wirklich überraschend, aber je größer der Ort, desto besser ist auch das ÖPNV-Angebot. Bei den Großstädten hat Frankfurt die Nase vorn, gefolgt von Stuttgart und München. Unter den Bundesländern schneidet NRW besonders gut ab. Größeren Nachholbedarf gibt es in Mecklenburg-Vorpommern und Niedersachsen. Für die Studie wurde geschaut, wie weit es bis zur nächsten Haltestelle ist und wie häufig Bus und Bahn fahren.
1: Die steigenden Wohnkosten zwingen immer mehr Mieter in Deutschland zu Einschnitten. Fast jeder Zweite muss bei Freizeit und Urlaub sparen. Zu dem Ergebnis kommt der Deutsche Mieterbund in einer Umfrage. Fast jeder Dritte sorgt sich demnach, die Miete bald nicht mehr bezahlen zu können. In der deutschen Wirtschaft macht sich offenbar wieder etwas Optimismus breit. Die Stimmung im Mittelstand hat sich überraschend stark aufgehellt, heißt es von der Förderbank KfW. Die aktuelle Geschäftslage und auch die Aussichten hätten sich merklich verbessert. Jürgen Klopp muss als neuer Bundestrainer in der Abwehr auf eine Konstante der letzten Jahre verzichten. Innenverteidiger Antonio Rüdiger tritt nach 12 Jahren aus der Nationalmannschaft zurück. Er wolle den Weg für die jüngere Generation freimachen, heißt es von dem Real Madrid-Profi.
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3: Mit KI-Support. Mal mehr, mal weniger Wolken gibt es heute Abend. Von der Küste bis in die Mittelgebirge kommt vereinzelt ein Schauer runter, ganz selten auch mal ein Gewitter. Und an der Küste sind Sturmböen drin. In der Nacht lässt der Regen nach, später wird's teils klar. Vereinzelt gibt's Nebel bei Tiefstwerten zwischen 15 und 7 Grad. Morgen dann meist trocken mit Sonne und Wolken, maximal bis 26 Grad.

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4: Im Studio Immekasten. Schönen guten Abend. Die Spur der Sprengstoffdrohne vom Flughafen Leipzig-Halle führt nach Russland. Zu diesem Schluss kommt die Bundesregierung. Russland tritt unserem Land mit offener Feindseligkeit entgegen, sagt der Außenminister Wadephul und er kündigte neue Strafmaßnahmen gegen Russland an.
5: Das russische Generalkonsulat in Bonn wird zum 18. September geschlossen. Der Vertrag über das russische Haus in Berlin wird gekündigt. Wir werden in der Europäischen Union neue Listungen von Personen aus Russland im Kontext hybrider Angriffe vorschlagen. Wir verschärfen die Einreisekontrollen für russische Staatsangehörige.
4: Bei einem Angriff auf ein Umspannwerk im Süden Brandenburgs hat es mindestens eine Explosion gegeben. Die Polizei hat nach eigenen Angaben mehrere Sprengvorrichtungen entdeckt, aber nicht alle gingen in die Luft, heißt es. Betroffen ist eine Anlage beim Kraftwerk Jentschwalde. Der Netzbetreiber 50 Hertz spricht von mehreren beschädigten Leitungen. Brandenburgs Innenminister Redmann sagt:
6: Wir freuen uns, dass natürlich keine Personen zu Schaden gekommen sind. Aber wir nehmen den Vorfall sehr, sehr ernst, weil die Art und Weise der Tatbegehung natürlich geeignet gewesen wäre, größere Schäden zu verursachen.
4: Details zu den genauen Hintergründen gibt es bislang noch nicht. Fast ein Drittel der Menschen in Deutschland ist gut oder sogar sehr gut mit Bus und Bahn versorgt. Das zeigt eine Analyse von Agora Verkehrswende. Da heißt es, je größer der Ort, desto besser ist das ÖPNV-Angebot. Bei den Großstädten hat Frankfurt die Nase vorn, gefolgt von Stuttgart und München. Historischer Moment in Norwegen. Der König Håkon hat vor dem Parlament seinen Eid auf die Verfassung abgelegt. Seine Frau Mette-Marit konnte nicht dabei sein wegen Komplikationen nach ihrer Lungentransplantation. Håkons Vater Harald war vergangene Woche im Alter von 89 Jahren gestorben. Landespokalsieger gegen Vizemeister und vielleicht eine dicke Überraschung. Im DFB-Pokal hat der HEBC aus Hamburg heute Abend Borussia Dortmund zu Gast. Der Fünfligist sagt, das ist das Spiel unseres Lebens. Über 40.000 Fans werden im Hamburger Volksparkstadion erwartet.
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7: Mit KI-Support. Mal mehr, mal weniger Wolken gibt es heute Abend. Von der Küste bis in die Mittelgebirge kommt vereinzelt ein Schauer runter, ganz selten auch mal ein Gewitter. Und an der Küste sind Sturmböen drin. In der Nacht lässt der Regen nach, später wird's teils klar. Vereinzelt gibt's Nebel bei Tiefstwerten zwischen 15 und 7 Grad. Morgen dann meist trocken mit Sonne und Wolken, maximal bis 26 Grad.

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1: Im Studio Immekasten. Schönen guten Abend. Die Bundesregierung spricht Klartext nach dem Drohnenvorfall am Flughafen Leipzig-Halle und macht Russland dafür verantwortlich. Bundesinnenminister Alexander Dobrindt.
2: Wir betrachten Leipzig nicht als ein einzelnes Ereignis, sondern sehen das im Zusammenwirken mit weiteren hybriden Aktionen. Wir gehen davon aus, dass Deutschland das Ziel weiterer hybrider Angriffe Russlands ist.
1: Gleichzeitig kündigte die Regierung weitere Strafmaßnahmen gegen Russland an. So wird etwa das russische Generalkonsulat in Bonn geschlossen. Russische Staatsbürger werden bei der Einreise noch stärker kontrolliert. Bei einem Angriff auf ein Umspannwerk im Süden Brandenburgs hat es mindestens eine Explosion gegeben. Die Polizei hat nach eigenen Angaben mehrere Sprengvorrichtungen entdeckt, aber nicht alle gingen in die Luft, heißt es. Betroffen ist eine Anlage beim Kraftwerk Jenschwalde. Der Netzbetreiber 50 Hertz spricht von mehreren beschädigten Leitungen. Details zu den genauen Hintergründen gibt es bislang noch nicht. In der deutschen Wirtschaft macht sich offenbar wieder etwas Optimismus breit. Die Stimmung im Mittelstand hat sich überraschend stark aufgehellt, heißt es von der Förderbank KfW. Die aktuelle Geschäftslage und auch die Aussichten hätten sich merklich verbessert. Shein ist jetzt an der Börse. In Hongkong hatte der umstrittene Online-Modehändler aber einen schwachen Start. Mit den jetzt eingesammelten rund 1,5 Milliarden Euro soll der Expansionskurs finanziert werden. Kritiker werfen Shein unter anderem eine schlechte Umweltbilanz und Zwangsarbeit vor. Neben der Abnehmspritze gibt's ab sofort auch Abnehmpillen in der Apotheke. Der Wirkstoff ist jetzt in Deutschland auch in Tablettenform auf dem Markt. Die Patienten müssen die Tabletten selbst zahlen. Das kostet etwa 170 Euro aufwärts pro Monat.
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3: Mit KI-Support. Mal mehr, mal weniger Wolken gibt es heute Abend. Von der Küste bis in die Mittelgebirge kommt vereinzelt ein Schauer runter, ganz selten auch mal ein Gewitter. Und an der Küste sind Sturmböen drin. In der Nacht lässt der Regen nach, später wird's teils klar. Vereinzelt gibt's Nebel bei Tiefstwerten zwischen 15 und 7 Grad. Morgen dann meist trocken mit Sonne und Wolken, maximal bis 26 Grad.
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5: Und wir plaudern heute wieder mit jemandem, der bei uns zu Gast ist. Startag-Zeit, wie immer am Dienstag von 20 bis 22 Uhr. Heute ist unser Besuch in Niederbayern an der Reihe. Tammy wird bei uns zu Gast sein. Wir werden mit ihr reden über ihre Musik, über vieles, vieles mehr. Ach, ich will gar nicht so weit und so viel vorausschauen. Es wird ein toller Abend, glaube ich, auf jeden Fall, zu dem ich und auch die Tammy euch ganz, ganz speziell einladen. Gleich geht's los nach der nächsten Musikrunde. Wir freuen uns auf einen bunten, unterhaltsamen Abend. Schön, dass ihr mit dabei seid. Servus!

0: Das war doch ein toller Titel mit einer tollen Sprache. Und über diese Sprache und diese Musik reden wir den ganzen Abend bei Warnow FM im Startag heute. Wir sind zu Gast in Niederbayern. Tammy ist unser heutiger Gast und ich sage herzlich willkommen. Schönen guten Abend, Tammy. Schön, dass du heute bei uns zu Gast im Startag bist.
1: Servus, lieber Bernie. Mich freut's, dass ich dabei sein darf. Und guten Abend, liebe Hörerinnen und Hörer. Und ich wünsche euch ganz viel Spaß mit mir heute Abend.
0: Den werden wir auf jeden Fall haben und wir haben vor dieser Gesprächsrunde, die jetzt gerade begonnen hat, den Titel Lass mein Knie, Joe, gehört. Und das in einem wunderbaren Dialekt. Tammy, ein Song von Wenke Möhre. Warum hast du gesagt, der Song, der muss auf meinem aktuellen Album mit drauf?
1: Der Titel, den habe ich ausgewählt für in diesem Jahr im März, Schlagerspaß mit Andy Borg. Da gibt es doch die bekannte Jukebox, bei dem sich die Hörer eben einen Titel wünschen dürfen. Und da wurde sich tatsächlich der Titel gewünscht und wir haben den dann ein bisschen ins Bayerische übersetzt sozusagen. Und dann haben wir gesagt, der passt ja eigentlich auch gut aufs neue Album. Ist ja ein wunderschöner Titel, ist ja ursprünglich It's a Heartache von unserer lieben Bonnie Tyler, die leider nicht mehr bei uns ist. Und genau, ist ein Bonustrack auf meinem neuen Album.
0: Und den haben wir zu Beginn dieser Sendung gehört. Und mal ganz ehrlich, wo erwischen wir dich gerade? Bist du eigentlich gerade im Studio unterwegs? Bist du schon wieder am Arbeiten oder genießt du doch noch ein bisschen die Heimat gerade?
1: Es geht jetzt quasi schon wieder los. Ja, ich war jetzt am 21. August noch mit Vanessa Mai unterwegs als Support Act und jetzt langsam geht's los mit meinen Auftritten und am 12. September feiere ich ja bereits mein 10-jähriges Jubiläum bei uns in Ickensbach im Gasthaus Linsmeier. Also wer noch dabei sein möchte, sehr gerne mit Geri, den Klostertaler, Anni Perka, Vivian Lind. 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Also ich bin gerade wirklich am Vorbereiten von meinem Jubiläum sozusagen. Schlager daheim mit Temmi.
0: Das heißt, der Tag hat jetzt nicht nur 24 Stunden bei dir, sondern ein paar mehr.
1: Bräuchte man ein paar Stunden mehr tatsächlich, genau.
0: Viele, die heute Abend zuhören, die werden dich wahrscheinlich nicht kennen. Tammy, beschreib dich mal, oder wie würdest du dich beschreiben? Nicht als Künstlerin, sondern als Mensch. Wer bist du als Mensch?
1: Ich bin sehr bodenständig, ich bin sehr ehrgeizig, manchmal ein bisschen stur, aber immer sehr offen, freundlich und lebenslustig auf alle Fälle. Ja.
0: Wenn du jetzt so ein bisschen zurückdenkst, du hast gerade von 10 Jahren gesprochen, erinnerst du dich noch an den Moment, wo du gesagt hast, also das erste Mal so ehrlich, ja, ich will auf die Bühne?
1: Musik begleitet mich schon von klein auf. Mein Vater ist ein sehr guter Sänger. Er war jetzt nie irgendwie berühmt oder mehr unterwegs, aber halt trotzdem eine hervorragende Stimme, die er immer gerne dann in Familienfeiern und so zum Einsatz bringt. Und so ist mir das irgendwie ein bisschen in die Wege gelegt worden. Es gab dann Schülerbands und so weiter und so fort. Und ja, jetzt mache ich das Ganze tatsächlich, schon viele Jahre, aber das ist einfach meine Herzensangelegenheit.
0: Jetzt haben wir als Kinder ja immer so viele Wünsche. Ich wollte Polizist, Lehrer und Busfahrer werden.
1: Tja, war das, auch schön.
0: War das mit der Musik seit der Kindheit ein Traum oder hat sich das erst später entwickelt?
1: Also ich habe nie irgendwie so, ich möchte jetzt von Beruf, glaube ich, Sängerin werden, das nie so, weil für mich die Musik immer so mein Ausgleich war. Und ich habe ja tatsächlich Lehramt studiert, also das, was du auch werden wolltest. Hui. Für Realschule Deutsch und Geografie. Und ich mache das auch, bin aber jetzt tatsächlich gerade in Elternzeit, mache das Teilzeit, damit eben nebenbei auch noch genug Zeit für die Musik bleibt. Aber das war dann irgendwann so in der Grundschule auch mein Traum, also Lehrerin werden und die Musik aber immer als ganz großes Baby im Herzen und immer zum Ausgleich. Ich hätte jetzt ja nie gedacht, dass das dann wirklich mal so groß wird und bin da sehr stolz drauf. Aber so zwanghaft dahinter, wie es manche sind, war ich nie, sondern ich habe es immer auf mich zukommen lassen und habe das einfach immer genossen. Die ganzen Erlebnisse und Momente, die da auf mich zugekommen sind.
0: Was sagen deine Schüler dann, wenn sie hören, hey, Tammy ist unterwegs, die ist im Fernsehen zu sehen, sie ist da zu sehen? Unterstützen die das? Wissen die das?
1: Ja, ich meine, man muss jetzt schon sagen, das ist jetzt nicht selbstverständlich, die Kinder oder Jugendlichen, die ich unterrichte, die sind im Alter von 11 bis 16, 17. Das heißt, es ist eigentlich genauso die pubertierende Phase. Und ich habe mir dann schon oft gedacht, oh Gott, was werden die denn sagen zum Schlager? Weil es ist jetzt auch nicht typisch, dass ein 14-jähriger Schlager hört. Aber die sind da total begeistert. Natürlich gibt es auch manche, die sagen, ist jetzt nicht meine Musikrichtung und das ist ja auch voll in Ordnung. Aber trotzdem sind die da total begeistert, verfolgen das auch so. Social Media, fragen mich dann natürlich, du, wie war denn das im Radio, beim Interview, wie war es denn im Fernsehen, wie ist das hinter der Kulisse, also alle sehr positiv und sehr interessiert.
0: Hat dich denn jemand gerade auch auf dem musikalischen Weg besonders unterstützt oder hat dich da auch jemand ganz besonders inspiriert?
1: Also natürlich immer meine Familie, die hinter mir stand und mein Papa natürlich mit der Musik inspiriert. Du, eigentlich ja, die Musik vom Papa halt einfach. Und das ist mir scheinbar schon in die Wiege gelegt worden und das ziehe ich seitdem halt irgendwie so durch oder die Musik begleitet mich.
0: Wir kommen zum ersten Titel. Naja gut, es ist ja schon der zweite. Einen haben wir ja schon gehört. Ich hab die narisch lieb. Habe ich das jetzt richtig ausgesprochen?
1: Ich hab die narisch lieb, genau.
0: Ein Song?
1: Eine ganz, ja.
0: Ein Song, der was erzählt?
1: Also wir haben ja alle irgendwie Menschen, die wir sehr lieb haben. Ob das jetzt der Partner ist, ob das ein guter Freund ist. Oder ich sage oft auf der Bühne zu meinen Fans, ich bin natürlich dankbar, dass ich meine Fans habe und die habe ich auch alle lieb. Weil ohne die Fans ging das Ganze natürlich oder geht das Ganze auch gar nicht. Und in dem Lied geht es eben um den einen Menschen. Es muss jetzt kein spezieller sein, dem er einfach mal Danke sagt und sagt, wie lieb man ihn hat. Und vor allem auch der Mensch, der einen ein bisschen runterbringt in dieser doch schnelllebigen, stressigen Welt. Ich finde, dass man oft sehr unter Druck gesetzt ist, auch durch Social Media. Es hat natürlich viele Vorteile, aber auch viele Nachteile. Und um das geht es eben in diesem Song.

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1: Startag-Zeit. Es ist Dienstag, mittlerweile schon September. Es ist der 1. September und die Tammy aus Niederbayern, die macht den Start für den September unter den Künstlern im Startag. Und Niederbayern, ich habe es gerade schon angesprochen, Tammy, wie sehr prägt dich deine Heimat?
2: Ja, in erster Linie natürlich auch musikalisch der Dialekt. Ich mache ja Schlagerpop in bayerischer Mundart. Und ich finde halt immer Dialekte ganz interessant. Ich habe ja Deutsch studiert für Lehramt, Realschule. Und Sprache oder Dialekt beschäftigt mich schon immer, also auch natürlich in der Schule. Und ich finde es einfach so schön, wenn wir in Deutschland oder Österreich, egal wo, die verschiedenen Dialekte einfach auch bewahren, weil es einfach unglaublich bunt macht. Und für mich ist der Dialekt wichtig, weil ich da einfach so reden kann, wie mir quasi der Schnabel gewachsen ist. Ich bemühe mich heute sehr bei dir, gepflegt zu sprechen, aber wenn ich natürlich zu Hause in Niederbayern bin, dann wird es, glaube ich, schon teilweise schwierig, dass dann Leute, die irgendwie aus Norddeutschland kommen oder so, das verstehen. Aber meine Lieder sind alle in sehr gepflegtem Bayerisch, weil ich natürlich möchte, dass mein Dialekt für alle zugänglich ist und den nicht nur Bayern hören können, sondern alle und auch über die Grenzen hinaus.
1: Wir könnten heute ja eine Challenge machen. Ich würde ein bisschen Plattdeutsch reden und du antwortest dann auf Bayerisch.
2: Das, ja genau, aber ich werde dich wahrscheinlich auch nicht verstehen, Bernie.
1: Genau, das denke ich.
2: Da haben wir dann beide ein Problem. Ja, genau.
1: Ja, genau. Das wird dann wahrscheinlich ein Interview, das erste Interview im Startag, wo Kauderwelsch gesprochen wird.
2: Ja, genau.
1: Wir haben über den Dialekt gesprochen. Was bedeutet denn für dich das Wort Doham persönlich?
2: Ja, die Heimat. Meine Wurzeln, Bayern natürlich, Niederbayern. Ich habe ja einige Titel, Songtitel, wo immer wieder das Wort daheim auftaucht, zum Beispiel Sommer daheim oder eben Da bin ich daheim. Ich bin sehr gerne unterwegs, mit der Musik natürlich, aber auch so, ich reise gerne, aber freue mich natürlich immer wieder, wenn ich heimkomme, nach Bayern, zu meiner Familie.
1: Das klingt gut. Also wir sind beide Familienmenschen und Heimatmenschen, obwohl ich jetzt mittlerweile auch im Allgäu wohne und eigentlich an der Nordsee groß geworden bin.
2: Oh wow, schön.
1: Ja, du singst bewusst im Dialekt. Das haben wir heute auch schon gehört. War das von Anfang an klar, dass du das möchtest? Und hat jeder gesagt, genau, Tammy, so machst du es. Das könnte was werden?
2: Mein ganzer musikalischer Werdegang, ich sage jetzt zumindest im Schlager, weil Musik mache ich ja schon lange und in Schülerbands und Rockbands, aber so die Schlagerlaufbahn, die begann eigentlich durch ein Schicksal, durch einen Zufall. Und als ich dann eben da in München stand, war eigentlich klar, dass wenn ich Schlager mache, dass ich dann gerne das in bayerischer Mundart machen würde, weil ich mich da einfach wohlfühle und das zu mir passt und das auch irgendwie authentisch ist. Ja, also mich kennt man, seit Anbeginn mache ich eben bayerische Mundart oder singe ich in bayerischer Mundart und bin dem Dialekt die Jahre hindurch sozusagen treu geblieben.
1: Also da ist dann auch nie einer gekommen und hat gesagt, Mensch, Tammy, wäre doch mal schön, Hochdeutsch zu singen oder sing doch mal was auf Englisch oder mach doch dies. Also die waren alle damit, so wie es ist, immer einverstanden.
2: Ja, dass man natürlich immer im Auftritt spaßeshalber vielleicht mal am Ende Simply the Best von Tina Turner singt. Ich meine, das darf natürlich nicht fehlen und man muss ja, finde ich, offen sein für alles. Und ich bin ja auch offen für alle Musikrichtungen und ich privat höre jetzt auch nicht nur Schlager, sondern höre natürlich auch englische Charts oder so. Aber ich mit meinem Tammy sing nur in bayerischer Mundart. Ja. Es gibt natürlich Nummern, da habe ich dann ein bisschen ausprobiert, zum Beispiel Voulez-vous, magst mich du, da habe ich dann versucht, den Text selbst geschrieben, ein bisschen mit Französisch-Bayerisch zu spielen, das macht dann auch Spaß und es gibt da viele Songtexte von mir, wo mal ein englisches Wort drin ist, das darf auf keinen Fall fehlen, weil es einfach aufpeppt, aber so bin ich dem bayerischen Dialekt treu geblieben, ja.
1: Viele Fans werden sagen, Tammy, super, weiter so. Das haben wir jetzt auch gerade bei dir rausgehört. Aber wie ist es, wenn du jetzt zum Beispiel, was weiß ich, in Hessen, in Rheinland-Pfalz, in Nordrhein-Westfalen auftrittst? Verstehen die dich da auch? Und verstehen sie auch das, was du an Geschichten in deiner Musik erzählst?
2: Also ich habe auch oft gedacht, ja, wie ist das jetzt, wenn du weiter weg bist? Aber ich muss wirklich sagen, manchmal hat man schon das Gefühl, dass mein Rheinland-Pfalz jetzt zum Beispiel, dass die sich auch freuen, wenn da jetzt so eine bayerische Sängerin kommt, ja. Und ich habe es ja eingangs schon gesagt, also mir ist es schon wichtig, dass die bayerischen Songs, die ich schreibe oder die wir im Team auch schreiben, dass die schon verständlich sind. Ich habe sehr viele Schweizer Fans auch und da habe ich ja oft gedacht, ja, verstehen die das wirklich? Ja, die verstehen das schon. Vielleicht ist mir das ein oder andere Wort dabei, das man nicht versteht. Aber wir versuchen, und das ist uns auch ganz, ganz wichtig, dass die Texte, die ich singe, ein gepflegtes Bayerisch sind, damit man einfach auch den Kern der Geschichte der Lieder, das ist mir ganz wichtig, seiner Lieder aus dem Leben, die ich schreibe, dass das jeder verstehen kann. Und Musik versteht man eben im Herz und deswegen denke ich, dass man meine Lieder schon verstehen kann.
1: Das auf jeden Fall, gerade auch bei dem nächsten Titel, den wir hören. Und da habe ich von vornherein gesagt, liebe Tammy, den moderierst du an.
2: Ja, jetzt kommt eine Nummer, ein Fünflied sozusagen an die Männerwelt, aber keine Angst, Männer. Ich bin ja froh, auch euch als Fans zu haben. Ja, das ist ein Titel, der ist schon ein bisschen älter von meinem ersten Album. Und da geht es um die Männer, die immer sehr chaotisch sind und wir Frauen, wie wir uns ärgern darüber. Aber es gibt auf alle Fälle auch am Ende ein Happy End, denn trotzdem haben wir euch lieb und ich wünsche euch jetzt ganz viel Spaß mit meinem Titel, Da die, die nicht so lieb haben.

0: Ein toller Abend in Niederbayern, ein toller Abend in Bayern generell und natürlich auch in Deutschland, Schweiz, Österreich, Südtirol, also weltweit der Startag. Tammy heute bei uns zu Gast und wir haben ja gerade schon ein bisschen gehört, dein Sound ist eine Mischung aus modernem Schlager, bayerischem Lebensgefühl. Würdest du das auch selbst so definieren?
1: Ja, auf alle Fälle. Und wir haben ja in den letzten Jahren uns wirklich ausprobiert. Wir haben zum Beispiel im dritten Album, ich habe jetzt mittlerweile schon mein viertes veröffentlichen dürfen, im dritten Album auch sehr viel ausprobiert. Also tatsächlich auch mal mit 80er Disco-Sound gespielt und lateinamerikanischen Klängen. Da kommen wir jetzt dann eh auch gleich dazu beim nächsten Titel. Und das macht da richtig Spaß. Also das einfach das Ausprobieren und schauen, was kann man eigentlich alles mit dem Dialekt kombinieren. Das muss nicht immer Englisch sein oder Spanisch oder Portugiesisch. Also ich finde das echt richtig, richtig cool und natürlich immer das bayerische Lebensgefühl ganz vorne dran.
0: Ist das auch das, was deine Musik einzigartig macht? Würdest du das so sagen, dieses Ausprobieren, immer mal wieder mutig sein, was ich auch meine, man heute auch muss als Künstlerin?
1: Ja, auf alle Fälle. Also man muss mutig sein, ausprobieren. Und mal ein bisschen über die Stränge schlagen. Was aber meine Musik, glaube ich, auch sehr authentisch macht, ist einfach, dass ich viele Texte selber schreibe und dass die Texte, die ich schreibe oder auch geschrieben werden, ich die natürlich auch oder für mich geschrieben werden, natürlich ich großes Mitspracherecht habe, weil mir ist ganz wichtig, dass das einfach Texte sind oder Geschichten sind, wo einfach die Menschen sagen, hey, stimmt, habe ich auch schon mal erlebt, was die Tammy da singt, richtig, stehe ich voll dahinter und ich glaube, das macht es einfach so authentisch und bodenständig, dass das auch Geschichten teilweise sind, die ich selber erlebt habe und das ist so meine Handschrift.
0: Wie wichtig ist dir die Authentizität, über die wir gerade jetzt schon so ein bisschen gesprochen haben, auch im Vergleich zu den Trends derzeit im Schlager?
1: Ja, ich bin sehr bodenständig. Ich könnte zum Beispiel auch manchmal viel fleißiger auf Social Media sein, tatsächlich. Ich bin aber da oft sehr nah, obwohl ich ja jetzt schon zur jüngeren Generation gehöre, aber trotzdem oft noch sehr, möchte ich sagen, oldschool, aber ich notiere mir zum Beispiel auch gerne Sachen mal auf einem Zettel und einem Blog. Und ich bin jetzt auch nicht der typische Mensch, der da ständig, also ich weiß, wie wichtig Social Media ist. Und natürlich bin ich auf Instagram und Facebook und benutze das täglich auf alle Fälle. Aber ich bin jetzt ein Mensch, der das einmal gerne weglegt und einmal sagt, du, jetzt ist Wochenende und jetzt habe ich einmal frei und ich habe jetzt auch keinen Auftritt. Und ich möchte jetzt einfach einmal weg sein von dem Ganzen, weil ich finde halt schon, wenn man irgendwie immer das Handy mit dabei hat, man ist dann irgendwie immer nur so mit einem halben Ohr bei seiner Familie, bei seinen Freunden. Und ja, also man muss Trends mitmachen, man muss mit der Zeit gehen, auch im Schlagerbereich auf alle Fälle stehe ich voll dahinter. Aber ob das jetzt wirklich 24/7 sein muss, ich finde, man muss ein bisschen auf seine Gesundheit achten und so Social Media, das setzt manchmal schon sehr unter Druck.
0: Das auf jeden Fall. Wenn wir mal so ein bisschen auf die Vorbilder oder Künstler schauen, gibt es da welche, wo du sagst, ja, da habe ich mir was abgeschaut oder der Künstler, die Künstlerin ist schuld daran, dass ich auch gerade das mit der Musik so lebe?
1: Also ich würde jetzt nicht, ich habe jetzt nicht so das typische Idol, dem ich irgendwie nacheifere, irgendwas nachmache, aber wenn ich total stark finde, ist aber jetzt eine ganz andere Musikrichtung und irgendwie inspirierend ist Shakira. Also wenn man die Frau sich anschaut, die ist jetzt knapp 50, sieht wahnsinnig gut aus, hat zwei Kinder, singt wahnsinnig gut, tanzt brutal gut. Also tanzen ist so ein Ding, das ist bei mir, glaube ich, noch ein bisschen ausbaufähig wäre auf der Bühne. Da könnte mir Shakira eine gute Lehrerin sein. Also Shakira finde ich sehr inspirierend. Und so jetzt in meinem Bereich bin ich tatsächlich ein großer Andreas Gabalier-Fan. Finde die Titel super, finde das einfach auch mit dem Dialekt, gefällt mir sehr gut.
0: Super. Wo siehst du dich in den nächsten Jahren musikalisch? Bleibst du deinem Stil treu oder wirst du auch weiterhin experimentieren?
1: Ich bleibe meinem Stil treu, auf alle Fälle dem Dialekt. Ich werde weiterhin experimentieren, definitiv. Und wünsche mir einfach für die Zukunft, dass es mit den Auftritten so weitergeht wie jetzt, dass ich so gut gebucht bin, immer wieder zwischendrin, auch mit Fernsehauftritten, Radiointerviews, Radio. Das wünsche ich mir und vor allem, dass wir einfach auch alle in der Schlagerfamilie, meine Fans, ich und natürlich auch ihr, die mit natürlich verantwortlich sind, dass wir immer Plattform bekommen, im Radio, im Fernsehen, überall. Dass wir alle gesund bleiben und weiterhin viel Spaß haben an der Musik.
0: Du hast dein Album Dialekt vor Präsident genannt. Warum? Das erklären wir später. Aber du hast schon sehr gut vorausschauend die Lieder für dieses Album gemacht. Denn wir haben bis jetzt schon einen heißen Sommer mit täglichen abendlichen Hitzegewittern gehabt.
1: Heiß, aber hallo.
0: Heiß, aber cool. Ein toller Titel, ein flotter Titel. Was gibt's zu diesem Titel zu sagen?
1: Ja, das ist eben ein Titel, bei dem wir experimentiert haben. Ihr werdet jetzt gleich hören, wir haben da ein bisschen so ja Urlaubsfeeling, lateinamerikanische Klänge. Und da geht es einfach darum, dass wir natürlich vor allem in der Ferienzeit, wir fliegen in Urlaub und da ist alles schön und leicht und locker und mit einem Cocktail am Strand. Aber manchmal sollte man einfach, wenn man dann auch wieder zurück ist im Alltag, versuchen, wenn man manchmal wieder ein bisschen niedergeschlagen, gestresst ist, dass man sich ein bisschen den Urlaub einfach zumindest in Gedanken zurückholt. Und ja, darum geht's in dem Song.

0: Sie hat sie gerade angesprochen. Ich habe gedacht, ich mache hier mal einen sehr tollen Abend. Der Tammy aus Niederbayern. Warum? Wir haben Shakira gehört. Underneath Your Clothes. Und das ist eine Ballade. Und Ballade kannst du auch ganz gut, ne?
1: Ja, tatsächlich. Ich habe ja immer wieder auch natürlich Balladen mit drauf auf meinen Alben. Ich finde ja wichtig, einfach jetzt natürlich auch für die Hörer, die meine Alben hören, muss ich zwischendrin zum Runterkommen. Und einfach auch, wer mich kennt, der weiß, ich habe zwei Facetten. Also Tammy ist natürlich eine absolute, wie sagt man denn, hätte jetzt fast schon gesagt Rampensau. Darf man das im Radio so sagen?
0: Das darf man
1: Nein, ich bin halt einfach ein Partykracher. Ja, ich mag das schon gerne im Bierzelt auch und Hände hoch und zicke, zacke und Party. Aber Tammy kann halt auch sehr gut leise Töne und ich mag das auch, ist für mich auch wichtig und es gibt ja einige Balladen, die für mich sehr wichtig sind, bei denen ich tatsächlich auch selber, wenn ich die dann live singe, Gänsehaut bekomme, weil es für mich einfach eine ganz wichtige und große Bedeutung haben und ich finde es einfach wichtig im Leben, dass man auch seine emotionale Seite zeigt und einfach mal abschaltet und runterkommt, genau und ja, so ist mir das immer, diese Abwechslung zwischen ja, Party-Stimmung, Tanzen und dann runterkommen, entspannen, abschalten, muss ich vielleicht auch nachdenken, innehalten, sehr, sehr wichtig.
0: Du hast gerade gesagt, Rampensau, mal ganz ehrlich, wir sind jetzt Anfang September, heute ist der 1. September, das Oktoberfest ist nicht mehr weit. Ja. Bist du dort zu Gast? Freust du dich schon auf das Oktoberfest?
1: Ja, also ich bin schon so ein Volksfestekind. In Bayern ist es ja auch üblich, diese Schützenfeste, Dorffeste. Ich bin das sehr gern. Also ich mag einfach das gern gesellig. Bisschen Blasmusik im Hintergrund, eine gute Brotzeit, ein Maß Bier dazu. Also ich mag das schon immer zwischendrin. Bin jetzt niemand, der sich da sinnlos irgendwie betrinkt und dann rumkugelt. Aber einfach auf eine leckere Jause mit den Freunden, das mag ich gerne. Musik dazu. Und so bin ich auch meistens jedes Jahr mal vielleicht ein, zwei Mal auf der Wiesn.

0: Ja.
1: Ja, Wahnsinn. Reden wir wieder über dich, deine Musik. Wenn wir deine Songs hören, gerade jetzt auch als Radiomacher, als Musikredakteure, wer genau hinhört, der merkt, ja, die wirken sehr persönlich, deine Songs. Wie entstehen deine Texte? Ist das so ein einfacher Ideenmoment oder kann es auch wirklich eine Geschichte aus dem Alltag sein?
0: Also viele glauben das immer nicht, wenn die mich ja fragen, ja, wann hast du das geschrieben? Es gibt ja viele Songwriter-Camps, es gibt Leute, die treffen sich zum Songtexten. Ich bin ein Mensch, ich kann das eher nicht. Bei mir geht das sehr spontan, meistens tatsächlich in einer schlaflosen Nacht oder wenn ich jetzt gerade nicht einschlafen kann. Mir kommt irgendeine Idee, eine Geschichte, die ich erlebt habe, die vielleicht Freunde erlebt haben, die man erleben kann. Einfach, wie du sagst, Geschichte aus dem Alltag. Hab dann die Idee, meistens auch relativ schnell eine Textidee und tippt es dann tatsächlich oft einfach schnell mit dem Handy per Notiz ab, feil dann ein bisschen rum und meistens schickt es dann meinem Team. Vielleicht wird manchmal noch ein bisschen an die Reime gedreht, aber meistens geht das ganz, ganz schnell bei mir. Und so durfte ich fast das neue Album selbst schreiben.
1: Wahnsinn, ist man dann hinterher richtig stolz darauf und die Familie auch? Die sagt, boah, ein Album, ja fast selbst geschrieben?
0: Ja, natürlich. Und auch Menschen, die jetzt nicht so nah an der Musik sind, also nur Hörer sind oder Fans sind, die selber jetzt nicht Musik machen, die sagen, wie geht denn das? Ich kann mir das gar nicht vorstellen. Wie bringt man denn das hin? Wie fällt einem das ein? Natürlich macht es ja die Übung, wenn man das schon öfter macht. Aber ich glaube, wenn man dann so ein Album in der Hand hält, und ich bin ja auch ein Mensch, der das schon gerne auch nicht jetzt nur digital hat, sondern auch wirklich gerne, da ist man schon stolz. Und natürlich auch die Familie.
1: Wenn du so ein bisschen zurückschaust auf deine Musik, gibt es bei dir, ich weiß, das ist für euch immer eine sehr, sehr schwierige Frage, gibt es für dich einen Song, der bei dir eine ganz besondere Geschichte hat und der auch eine Art Lieblingstitel von dir ist?
0: Also Lieblingstitel würde ich jetzt einmal gar nicht so sagen, weil ich habe ganz, also wirklich bestimmt zwei Handvoll, wo ich sage, die dürfen nicht fehlen bei einem Auftritt. Aber es gibt halt schon eine Nummer, die ist immer dabei. Also egal, was das jetzt auch für eine Veranstaltung ist, sei es jetzt auf einem Volksfest oder keine Ahnung, wo ich halt so bin. Gut, im Fernsehen ist immer schwierig, weil im Fernsehen hat man meistens eher einen kurzen Slot. Aber da bin ich daheim. Das ist so, ja, meine Hymne an Bayern, an meine Heimat, an meine Fans direkt auch. Da geht es ja darum, dass ich gerne unterwegs bin in der großen, weiten Welt, aber halt immer wieder mich freue, nach Hause zu kommen. Und so ist es meistens ja, das letzte Lied meines Auftritts.
1: Den werden wir auch hören als letztes in diesem Startag. Das kann ich schon mal verraten.
0: Genau.
1: Da habe ich schon so ein bisschen hervorgeahnt, wie du so ein bisschen aufbaust. Also war das richtig terminiert?
0: Ja, genau, das stimmt. Tatsächlich, das hat sich so eingebürgert und es ist mittlerweile wirklich so, die engen Fans, die ja fast auf jedem Auftritt sind, wenn die Nummer, also ich glaube, das ist noch nicht zweimal vorgekommen, aber sollte die fehlen, dann kommen die schon und sagen, Tammy, wo ist da, bin ich daheim? Also die ist immer mit dabei.
1: Wahnsinn. Ist es dir wichtig, dass deine Fans sich in deinen Songs wiederfinden?
0: Auf alle Fälle. Ich mache jedes Jahr im März ein Fan-Treffen und gezielt eben im kleinen Kreis. Also da muss man immer schnell sein mit den Tickets auch, dass man da mit dabei sein kann, weil es mir einfach wichtig ist, die Fannähe. Also ich bin ja sehr gerne, ich bin ja dankbar, ohne Fans geht nichts. Und so ermögliche ich das jedes Jahr, dass die da mal die Chance haben oder auch ich. Weil wenn man so im Auftritt ist, ist das meistens ein Gehetz und man hat Stress und dann hinterher noch schnell Autogramme. Und so habe ich da Zeit, einmal gezielt Tisch für Tisch mir einmal kurz hinzusetzen und mit meinen Fans zu sprechen. Und da gibt's dann zum Beispiel auch immer so ein Songwünsche und da dürfen sich die Fans auch Songs wünschen. Und da sind dann oft da wirklich Songs dabei, die habe ich vielleicht selbst erst zweimal gesungen, weil es irgendwie mal Albumtitel oder nicht Albumtitel, aber auf ein Album drauf waren, aber irgendwie nie ein Single. Und das finde ich immer dann so schön, weil die dann sagen, du, bei dem Lied habe ich die Geschichte erlebt oder da habe ich mit meinem Partner oder da haben wir uns kennengelernt und das finde ich richtig schön.
1: Jetzt kommen wir zu einem Titel. Man kann sagen, du bist Mama und der hat auch was mit deinen Kindern zu tun.
0: Ja, mit Kinderaugen. Albumtitel vom neuen Album Dialekt for President Nummer 14, selbst geschrieben. Da geht es darum, weil ich es total schön finde, also meine Kinder sind jetzt 4 und 1, wie man selber irgendwie wieder Kind wird, ja. Also die zeigen einem wieder Horizonte auf, die hat man irgendwie im ganzen Alltag, im Stress, im Erwachsenensein vergessen. Und Kinder können sich wirklich aus dem Kleinsten, sei es jetzt irgendwie Abfall sogar, können die mit ihrer Fantasie einen Drachen drin sehen oder in einer Wolke, einen Drachen in einer Pfütze, einen Horizont. Und so kam ich eben auf den Titel mit Kinderaugen. Und das ist wirklich ein wundervolles Lied für alle, die irgendwie ein bisschen in sich noch, ja, das Kind bewahrt haben.

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1: Im Studio Immekasten. Schönen guten Abend. Die Bundesregierung spricht Klartext nach dem Drohnenvorfall am Flughafen Leipzig-Halle und macht Russland dafür verantwortlich. Bundesinnenminister Alexander Dobrindt.
2: Wir betrachten Leipzig nicht als ein einzelnes Ereignis, sondern sehen das im Zusammenwirken mit weiteren hybriden Aktionen. Wir gehen davon aus, dass Deutschland das Ziel weiterer hybrider Angriffe Russlands ist.
1: Gleichzeitig kündigte die Regierung weitere Strafmaßnahmen gegen Russland an. So wird etwa das russische Generalkonsulat in Bonn geschlossen. Russische Staatsbürger werden bei der Einreise noch stärker kontrolliert. Bei einem Angriff auf ein Umspannwerk im Süden Brandenburgs hat es mindestens eine Explosion gegeben. Die Polizei hat nach eigenen Angaben mehrere Sprengvorrichtungen entdeckt, aber nicht alle gingen in die Luft, heißt es. Betroffen ist eine Anlage beim Kraftwerk Jenschwalde. Der Netzbetreiber 50 Hertz spricht von mehreren beschädigten Leitungen. Details zu den genauen Hintergründen gibt es bislang noch nicht. In der deutschen Wirtschaft macht sich offenbar wieder etwas Optimismus breit. Die Stimmung im Mittelstand hat sich überraschend stark aufgehellt, heißt es von der Förderbank KfW. Die aktuelle Geschäftslage und auch die Aussichten hätten sich merklich verbessert. Shein ist jetzt an der Börse. In Hongkong hatte der umstrittene Online-Modehändler aber einen schwachen Start. Mit den jetzt eingesammelten rund 1,5 Milliarden Euro soll der Expansionskurs finanziert werden. Kritiker werfen Shein unter anderem eine schlechte Umweltbilanz und Zwangsarbeit vor. Neben der Abnehmspritze gibt's ab sofort auch Abnehmpillen in der Apotheke. Der Wirkstoff ist jetzt in Deutschland auch in Tablettenform auf dem Markt. Die Patienten müssen die Tabletten selbst zahlen. Das kostet etwa 170 Euro aufwärts pro Monat.
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3: Mit KI-Support. Viele Wolken gibt es am Abend erstmal noch. Ab und zu kommt auch ein Schauer runter, der aber nach und nach nachlässt. Später wird's dann öfter trocken und zwischendurch auch mal klar. Vereinzelt kann sich Nebel bilden. Die Temperaturen sinken in der Nacht auf 15 bis 8 Grad. Morgen wird's im Norden immer wieder nass, sonst meist trocken bei maximal 26 Grad.
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4: Es geht mittlerweile in die zweite Stunde. Ich freue mich weiterhin auf Tammy und natürlich auf tolle Musik, tolle Gespräche und vieles weitere im Startag an diesem 1. September. Los geht es jetzt mit Sif Malmquist und einer ganz bestimmten These.

0: Starttagzeit. Es geht in die zweite Stunde. Tammy aus Niederbayern ist bei uns zu Gast und jetzt kommen wir zu dem Ohrwurm, dem ich glaube ich schon seit 3-4 Monaten begleitet. Sommerdor Horm. Und jetzt mal ganz ehrlich, Tammy, hast du damit gerechnet, dass der Song von diesem Album so reinschlägt?
1: Ich muss sagen, ich habe auch wieder selbst geschrieben und dann haben wir den aufgenommen und so und dann habe ich mir gedacht, ja, toller Titel und so. Und dann kam ein Auftritt und dann habe ich den erstmal richtig gehört, also richtig durch richtig dicke Boxen, große Boxen, Bass. Und dann habe ich gedacht, also der Song, der ist schon echt, ja, der bläst mich direkt selbst ein bisschen weg. Und ja, also ich fand den also super jetzt dann auch immer, wenn ich Auftritte habe zum Rauskommen und da machen die Leute gleich alle mit. Bin ich richtig stolz drauf, freut mich richtig auch, dass du sagst, das ist so ein richtiger Ohrwurm. Ja, also finde ich super, ist auch mein absoluter Favorite.
0: Dein Album, wo dieser Song drauf zu hören ist, heißt Dialect for President. Ich habe gesagt, wir lösen auf. Warum heißt das Album so? Und das tun wir jetzt. Warum heißt das Album Dialect for President?
1: Ja, ich habe lange überlegt, es gibt da natürlich auch den Titel dazu, also das Lied Dialect for President. Viele haben dann gesagt, ja, willst du da jetzt irgendwie politisieren und so? Und ich so, na, um Gottes Willen, natürlich. Dialect for President wird ein bisschen natürlich mit Englisch gespielt, aber ich möchte mich eigentlich mit dem vierten Album bedanken beim Dialekt, natürlich bei allen Dialekten, die wir in Deutschland haben, aber speziell jetzt für mich beim bayerischen Dialekt, dass er mich schon so lange begleitet, musikalisch, und mir so viele tolle Auftritte, Momente geschenkt hat. Und ich habe ihm quasi mit diesem Titel die Krone aufgesetzt. Und das war meine Intention, ja.
0: Das kann man auf jeden Fall sagen. Also wirklich Ohrwurm, allein wie der schon anfängt. Da weiß man gleich, es kommt gute Laune. War dir bei dieser Produktion dieses Albums generell was wichtig? Vielleicht auch was du anders gemacht hast zu den anderen?
1: Ich war halt früher oft ein bisschen schüchtern. Also was heißt schüchtern? Schüchtern nicht von meiner Person her, sondern was halt Songtexten anbelangt hat. Ich habe ja öfter schon mal was geschrieben und dann habe ich mich irgendwie nicht getraut, das an meinem Team vorzustellen, weil man dachte nicht, dass die dann sagen, was ist denn das für Schmarrn, weil die haben ja schon langjährige Erfahrung in der Musikwelt und ich halt eigentlich null als Texterin. Und was mich jetzt stolz macht, ist, dass ich mir einfach einmal getraut habe, wirklich die ganzen Titel, die ich getextet habe, einzureichen. Und wie man sieht, ist es auch gelungen, weil nämlich fast das ganze Album von mir selbst getextet wurde. Und da bin ich jetzt auf mich stolz, dass ich mich auch getraut habe, sozusagen die Texte alle zu zeigen. Und daraus wurden ja alle tolle Titel.
0: Also das heißt auch, du hast natürlich, ich glaube, da kann ich von ausgehen, tolles Feedback gerade auch von den Fans und auch von den Radiostationen gekriegt. Also ich bin da ja ganz offen und ehrlich, nicht nur wir bei Warno FM spielen's. Ich habe es zum Beispiel bei den Öffentlich-Rechtlichen auch sehr, sehr oft gehört, dieses Sommerdor Horm.
1: Ja, das freut mich auch, weil in Sommer daheim geht es ja hauptsächlich jetzt um Sommer in München, Bayern. Und ich habe mir dann am Anfang natürlich gedacht, ja, ob das dann so über die Grenzen hinaus gespielt wird. Aber wird es doch, und das finde ich ja wichtig, weil es sollte jetzt auch kein reiner bayerischer Sommertitel werden, um Gottes Willen, sondern für alle. Und wir kennen ja auch alle von Spider-Murphy-Gang Sommer in der Stadt und es wird ja auch über die Grenzen hinaus gespielt. Und deswegen freut es mich ja so. Also ich wollte einfach auch dieses bayerische Sommerfeeling ja über die Grenzen hinaustragen und ich glaube, das hat schon geklappt.
0: Das auf jeden Fall. Kurz nach 21 Uhr, wir bekommen richtig gute Laune. Hier ist Sommer der Horm von Tammy und gleich reden wir natürlich über die persönliche Seite und wie bei ihr eigentlich ein ganz normaler Alltag aussieht, wenn sie nicht auf der Bühne im Studio steht. Das ist, glaube ich, auch richtig interessant.

0: Startag-Zeit, Wano FM mit Andy Borg, mit wem ich lache. Ja, das entscheide ich doch selber. So geht es in diesem Song. Und Tammy, Andy Borg, auch ein ganz, ganz lieber Kollege, bei dem du auch schon zu Gast warst.
1: Total. Also wir sind ja schon Jahre miteinander unterwegs in den Stadthallentourneen bei uns in der Region. Und ich durfte auch zu Gast sein in diesem Jahr im März bei Schlagerspaß mit Andy Borg. Und er ist mittlerweile wirklich ja ein guter Freund geworden. Und finde es toll, dass er vor allem auch jungen Künstlern so eine Bühne gibt und die unterstützt. Ist auch nicht immer selbstverständlich.
0: Das auf jeden Fall. Man fühlt sich einfach wohl. Also das merkt man als Zuschauer, wenn man sich die Sendung anschaut. Und wenn ich mich wohlfühle, muss ich ganz, ganz ehrlich sagen, fühlt ihr Künstler euch da dann auch sicherlich wohl?
1: Definitiv. Und so wie er sich gibt, ja, im Fernsehen, auf der Bühne, so ist er halt auch hinter der Bühne. Und das ist für mich halt auch wichtig, weil ja, das ist ein bisschen vielleicht sogar ein Vorbild, weil ich bin ja auch ein bisschen so, ich bin ja auch sehr bodenständig und ich möchte halt auch mich nicht verstellen auf der Bühne und das macht der Andi auch nicht. Andi ist genauso hinter der Bühne, genauso nett und offen, so wie er auf der Bühne auch ist und das ist, glaube ich, ganz, ganz wichtig als Künstler auch, dass man sich das ein bisschen bewahrt und sich nicht verstellt.
0: Du bist viel unterwegs, du bist viel live unterwegs, was bedeutet dir die Bühne?
1: Die Bühne, die Bretter der Welt sozusagen. Ja, die Bühne, du, ich natürlich freue ich mich total, sehr aktiv im Radio gespielt zu werden. Bedeutet mir natürlich sehr viel und gehört natürlich auch dazu. Aber die Bühne ist ja mein Zuhause sozusagen. Da sind meine Fans, da sind die Menschen, die ich mit meiner Musik begeistern möchte. Und ja, das ist einfach mein Leben.
0: Gibt es einen Auftritt, der dir besonders gerade auch im Gedächtnis geblieben ist, wo du sagst, wow, da erinnere ich mich immer ganz, ganz gerne zurück dran?
1: Also bei mir sind es tatsächlich, ich freue mich über jede Art von Auftritten, ob das kleine Bühnen sind, große Bühnen sind. Natürlich sind die Stadthallentourneen immer ganz besonders, wenn man da vor Tausenden von Leuten ist. Und aber auch, ich denke gerne zurück an 2024, ZDF Fernsehgarten, das war ja mega, das war ein Kessel und eine Stimmung und ich hatte da meinen Oktoberfest-Titel dabei, 10 Gornilausbuben und dieser Kessel an Publikum hat gekocht und mitgesungen und ja, da erinnere ich mich total gerne zurück dran.
0: Gibt es denn auch Begegnungen mit Fans, die dich besonders berührt haben?
1: Ja, was natürlich für mich immer, wenn wirklich total, also ich habe einen Schweizer Fan, der fährt 8 Stunden überall hin und wenn ich nur einen Auftritt von einer halben Stunde habe und er ist halt auch nicht mehr der Jüngste und da gibt es auch noch eine Dame aus München, also ich würde die zwei ja ganz kurz grüßen, also liebe Grüße in die Schweiz an den Karl und an die liebe Marion nach München, die ist mittlerweile 80 und reist auch überall an und ich sage dann immer, bitte bleibt halt zu Hause, damit nichts passiert. Also ich bin sehr fannah und ich mache mir da schon oft Sorgen, vor allem um die älteren Fans, die da wirklich oft solche Reisen noch auf sich nehmen und das sind halt so Geschichten, also die, ja, da kriege ich oft selber Gänsehaut, denke ich mir, das gibt's ja nicht, jetzt ist der Karl wieder so weit hergefahren und ja, es ist total schön, aber man macht sich halt manchmal ein bisschen Sorgen.
0: Das auf jeden Fall, aber Zeit nach den Auftritten immer für die Fans, Selfies, Autogrammkarten, die nimmst du dir auf jeden Fall?
1: Sehr gerne, immer, ja. Also jeder, der mich kennt, der weiß, dass die Termino auch meistens da ist, außer es lässt jetzt die Location nicht zu. Manchmal muss man bei Open Airs das Areal relativ schnell räumen, aber kommt ganz, ganz selten vor, dass ich da nicht mehr irgendwie rauskomme. Und wenn, dann ist oft, dass ich dann vor dem Auftritt irgendwie schon da bin für meine Fans, ja.
0: Du hast gerade schon gesagt, die Bühne, die Bretter der Welt, du freust dich, wenn du im Radio gespielt wirst. Ich komme noch mal ganz kurz auf die Bühne zurück, wenn du jetzt auf der Bühne stehst. Es fängt ja immer an, man geht auf die Bühne, man wird angesagt. Spürst du dann schon etwas Nervosität? Gibt es ein Ritual, bevor du auf die Bühne gehst? Und was ist für dich Bühne? Perfektion oder eher Gefühl oder Spaß, gute Laune haben?
1: Also lustig, weil ich habe mich gestern mit einer Freundin getroffen, die habe ich schon länger nicht mehr gesehen und die hat dann auch gesagt, du Tammy, sag mal, bist du eigentlich immer nervös? Und ja, man ist immer ein bisschen nervös und ich glaube auch, dass das auf alle Fälle dazugehört, weil ich denke, wenn die Nervosität irgendwann erlöscht, dann ist ja irgendwie ja die Freude am Auftritt an der Bühne erloschen und Nervosität in einem positiven Sinne spornt, glaube ich, auch an und für mich muss ein Auftritt, ich bin selber schon ein kleiner Perfektionist, aber ich würde jetzt nichts auf der Bühne machen, hinter dem ich nicht stehe. Also für mich muss auch der Auftritt auf der Bühne authentisch sein. Und so wie er kommt, so kommt's. Ich mache mir da auch keine großen Gedanken, bin sehr spontan, auch mit den Geschichten, die ich dann zwischen meinen Liedern erzähle. Ja, also es soll Spaß machen, viel Gefühl. Ich möchte auch viel Gefühl vermitteln. Und mich freut es auch oft, wenn ich dann sehe bei Balladen, dass die Menschen auch ja die ein oder andere Träne nicht verdrücken können.
0: Ja, das ist ein besonderer Moment. Das geht mir auch öfters so, wenn ich so euch auf der Bühne sehe, irgendwo daneben stehe und merke, wie die ja, Menschen da, die vor der Bühne stehen oder auch sitzen, dann wirklich emotional mitgehen. Das sind wunderschöne Augenblicke.
1: Wunderbar, ja, wirklich.
0: Wunderbar, Magst Mi Du ist der nächste Titel, den wir von dir hören, von deinem aktuellen Album. Sag noch ganz kurz was zu dem Titel.
1: Ja, selbst getextet. Ich habe ein bisschen mit Französisch-Bayerisch gespielt. Und da geht's um einen heißen Typ, die man sieht und man Kribbeln im Bauch hat und ja, man aber nicht weiß, ob es nicht doch nur bei einem Rendezvous bleibt.

0: Ah, es ist immer noch Startag-Zeit. Wir sind zu Gast in Niederbayern bei der Tammy. Und Tammy, jetzt wollen wir mal von der Bühne weg. Wir wollen von deiner Musik weg. Wie sieht denn bei dir der typische Alltag aus? Gerade auch als Mami. Was machst du, wenn nicht die Bühne ruft?
1: Ja, ich stehe auf. Eigentlich angenehm so zwischen 7:30, 8:00. Also meine Jungs sind da recht brav. Die schlafen schon relativ lang. Man hört ja manchmal ganz, ganz grausame Sachen, dass manche um 4 Uhr aufstehen müssen oder um 5. Ich stehe dann auf und ja, ziehe dann meine Jungs natürlich an, gehe mit denen ins Bad, Zähne putzen und dann geht bei mir nichts ohne Kaffee. Also mein Tag, mein guter Tag startet auf alle Fälle mit einer Tasse Kaffee und dann frühstücken wir gemeinsam und dann steht natürlich der Haushalt an. Also das ist auch wie, manche sagen, ja, du bist Schlagersängerin und so, ja, und ja, aber trotzdem auch eine Schlagersängerin hat natürlich den Haushalt zu machen und die Wäsche zu machen und dann haben wir auch noch einen Hund, der muss dann natürlich auch raus. Also ganz normal, wie jede andere Mama auch.
0: Das klingt eigentlich nach einem ganz normalen Alltag. Bleibt dir noch Zeit für Freizeit? Und wenn ja, was machst du in der Freizeit, gerade auch um abzuschalten?
1: Ich bin eben gerne mit dem Hund unterwegs, gehe dann auch raus. Das mache ich dann oft abends jetzt, wenn es im Sommer natürlich so heiß war, dann auch erstmal gegen 21 Uhr, 21:30 Uhr. Und dann gehe ich eine schöne große Runde mit dem Hund. Die Jungs schlafen dann meistens schon. Und ja, da kann ich gut abschalten. Und im Winter fahre ich total gerne Ski. Und mein Großer fängt jetzt auch schon an und dann können wir das auch gemeinsam machen. Das mache ich sehr gerne.
0: Das wäre jetzt die nächste Frage gewesen. Gibt es Hobbys oder Leidenschaften, die viele nicht von dir erwarten würden? Gut, Niederbayern hätte ich mit rechnen können, Skifahren. Gibt es trotzdem noch was, was man vielleicht von dir nicht weiß, wo du sagst, ja, das mache ich auch noch?
1: Dass ich total gern reise, aber ich glaube, das haben die Fans so mittlerweile auch schon mitbekommen. Reisen ist so, ja, mache ich total gern und eben Skifahren. Ich bin jetzt nicht so die fleißige Sportlerin, dass ich jetzt sage, also Mountainbiken, aber ich würde jetzt nicht sagen, ich fahre jetzt jeden Tag 2 Stunden mit dem Mountainbike, aber so hin und wieder, wenn ich Zeit habe, mache ich das auch gern im Sommer, ja.
0: Wahnsinn. Wie gehst du mit Stress, Termindruck und auch mal mit Kritik um? Bist du kritikfähig?
1: Ich brauche immer ein bisschen Stress, um angetrieben zu werden auch. Das schadet mir manchmal nicht, weil ich oft jemand bin, der immer irgendwie schnell auf den letzten Drücker dann und dann soll es aber am besten auch noch perfekt sein. Deswegen Stress, gesunder Stress ist für mich wichtig und Kritik ganz, ganz wichtig. Ich finde immer, es ist halt wichtig, wie man es jemandem sagt. Ja, wenn das irgendwie auf einer Augenhöhe ist, respektvoll, dann bin ich für jede Kritik dankbar, weil ich denke, Kritik spornt auch an, dass man es besser macht oder eben anders macht.
0: Da hast du auf jeden Fall recht. Was bedeutet dir Erfolg, gerade auch persönlich, was auch die Zahlen, Reichweite, Hitparaden betrifft?
1: Ist wichtig, auf alle Fälle. Aber das haben wir halt auch schon wieder beim Thema, wie ich vorher gesagt habe, irgendwie die Zahlen können einen halt auch irgendwie unter Druck setzen und seien es jetzt nur irgendwie Follower-Zahlen, ne? Man vergleicht sich dann leicht. Man muss da einfach für sich, denke ich, den guten Mittelweg finden, wie man damit umgeht und man sollte sich auch nicht zu stark unter Druck setzen lassen und manchmal vielleicht auch nicht zu ernst alles nehmen, weil das kann einem vielleicht schon, das hat man öfter schon mitbekommen von Kollegen, dass die dann plötzlich irgendwie ja mal eine Zeit lang ausgebrannt waren, weil einfach alles zu viel wurde, der Druck, die Zahlen und so weiter. Und ich bin da jemand, der da, glaube ich, gut abschalten kann und auch noch ein bisschen Distanz einfach zu dem Ganzen hat.
0: Wir können schon mal ein bisschen vorgreifen heute, denn in diesem Monat, im Monat September, wird auf jeden Fall noch ein aktueller Titel von dir rauskommen, beziehungsweise ein Titel von deinem Album. Wer das Album nicht kennt, da würde ich sagen, eine neue Single-Auskopplung. Was kannst du uns zu diesem Titel verraten?
1: Ja, der Titel ist Rutsch Oma, gib mal deine Nummer. Also komm, lass mal deine Handynummer rüberwachsen sozusagen, Bernie. Ja. Ein
0: gerne.
1: Anmachspruch. Ein Anmachspruch und ist eigentlich eine ganz lustige Nummer, weil in der Nummer geht's halt. Und das ist auch wieder so ein Titel, könnte ich sagen, wäre mir schon mal passiert, so in die Richtung, dass man einfach weg ist abends, so in ja im Teenageralter oder mit 18. Und dann kam irgendein Typ und der hat so den schlimmsten Anmachspruch rausgelassen, den es gibt. Und in dem geht's eben um, in dem Lied geht's darum, dass ihm ein Junge kommt und sagt, hey, rutsch Oma, gib mir deine Nummer. Und ich denke mir dann, hey, was bist denn du für einer? Und am Ende klaue ich mir aber den Spruch, als ich dann den Typ sehe, der mir dann gefällt. Also eine ganz lustige Nummer, ihr müsst einfach reinhören.
0: Das werden wir jetzt auf jeden Fall tun. Wird in diesem Monat auf jeden Fall noch veröffentlicht. Bei uns jetzt zuerst gehört, bei Wano FM im Startag. Hier ist Termin.

0: Tammy weiterhin bei uns zu Gast, obwohl es jetzt schon in die letzte Gesprächsrunde gibt. Und da schauen wir natürlich noch so ein bisschen auf die Zukunft, auf ihre Ziele und natürlich auch über vieles, vieles mehr. Und wenn wir gerade über die Zukunft reden, Tammy, was sind denn jetzt noch die nächsten großen Ziele? Sind neue Titel in Planung? Ist ein neues Album in Planung? Wie schnell geht das bei dir?
1: Also wir haben tatsächlich noch ein paar Singles im Petto. Es wird wahrscheinlich in diesem Jahr auch noch eine weitere Single erscheinen mit einem coolen Musikvideo. Da freue ich mich schon sehr drauf. Da durften tatsächlich auch ganz enge Fans von mir mitspielen. Da könnt ihr wirklich gespannt sein. Es wird richtig lustig. Ja, und in ein paar Tagen, in 11 Tagen, um genau zu sein, feiere ich mein Event Tammys Schlager daheim in Ickensbach. Und wenn ich jetzt eben zurückblicke, sind es wirklich schon 10 Jahre sozusagen von meiner Entdeckung an, in Anführungsstrichen, bis zu heute. Und das feiern wir gemeinsam im Gasthaus Linzmeier in Ickensbach bei uns in Niederbayern. Und wer da noch dabei sein möchte, kann sich noch Tickets sichern. Es gibt noch ein paar wenige Resttickets, wenn ihr unter www.temmy.bayern schaut. Und ich würde mich riesig freuen, wenn ihr mit mir mein Jubiläum feiert. Und da werde ich natürlich die Titel meines neuen Albums vorstellen. Und es werden viele Freunde mit dabei sein, unter anderem Gerry der Klostertaler, Vivien Lind und Anni Perka. Und ich

0: Genau, richtig. Oder auch wenn man auf meiner Homepage schaut, sind immer die ganzen aktuellen und dann ist man automatisch auch verlinkt mit YouTube und da sind ja die alten drin. Also wer da Interesse hat, einfach mal durchschauen, ein bisschen meine Homepage. Da gibt es ja tolle Fanartikel, Fanshop und genau.
1: Jetzt bist du schon sehr, sehr lange dabei. 10 Jahre ist schon eine lange, lange Zeit. Gibt es noch einen Traum, den du dir im Musikbereich unbedingt noch erfüllen möchtest? Besonderes Duett, tolle Zusammenarbeit mit einem ganz besonderen Menschen oder so?
0: Ja, ein tolles Duett dürfte ich ja in diesem Jahr schon mit Andy Borg haben. Das hat mich sehr gefreut. Er wollte gerne mit mir Hallo Klaus singen. Das haben wir dann auch in seiner Sendung gemacht. Ich wünsche mir einfach, dass das so bleibt, dass ich noch viele tolle Momente in der Musik haben darf. Und vielleicht klappt es ja auch mal mit Florian Silbereisen Show oder Giovanni Zarella. Natürlich würde man sich darüber freuen. Aber ich bin zufrieden so, wie es ist und was ich schon alles erleben durfte.
1: Ich bin mir sicher, wir werden dich hier sicherlich nochmal im Startag hören, gerade auch wenn wieder ein neues Album rauskommt und. Aber wenn es jetzt 10 Jahre dauert und ich würde dich in 10 Jahren wieder einladen für den Startag, was möchtest du bis dahin in der Zeitung über dich gelesen haben?
0: Ah, Tammy ist ihrem bayerischen Dialekt treu geblieben. Das würde ich gerne lesen. Immer bodenständig, authentisch, keine Negativschlagzeilen. Was das Schlimmste für mich wäre, wenn irgendjemand sagen würde, Tammy kommt arrogant drüber. Das wäre, glaube ich, für mich ganz schlimm, weil das bin ich einfach nicht. Und ich möchte einfach so bleiben, wie ich bin. Und dass das auch die Leute und die Fans einfach schätzen.
1: Das wirst auf jeden Fall so sein. Ich kenne dich ja auch schon persönlich. Wir haben uns ja auch schon ein paar Mal gesehen und du bist wirklich nett, bodenständig, sympathisch und machst dazu wirklich noch, und jetzt ohne, dass ich ausrutschen möchte, noch eine wunderbare, fantastische Musik.
0: Dankeschön. Und ich freue mich auch immer wieder, dich zu treffen und mit dir zu quatschen. Wirklich, wirklich schön. Und die Zeit vergeht so schnell mit dir.
1: Das war Tammy. Bei uns im Startag eine Künstlerin, die zeigt, wie viel Herz, Heimat und natürlich auch moderne Power im bayerischen Schlager stecken können. Ich danke dir für das tolle Gespräch, wünsche dir weiterhin ganz viel Erfolg und natürlich noch einen schönen restlichen Abend.
0: Vielen lieben Dank, lieber Bernie, dass ich dabei sein durfte. Danke für die Einladung und einen schönen Abend, liebe Hörerinnen und liebe Hörer.

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2: Im Studio Anna Löwer. Schönen guten Abend. Russland steckt hinter dem Drohnenvorfall am Flughafen Leipzig-Halle. Das hat die Bundesregierung jetzt deutlich gemacht. Hanna Messerschmidt mit den Einzelheiten.
3: Das in Leipzig, das war kein Einzelfall, sagte Bundesinnenminister Dobrindt. Er geht davon aus, dass Deutschland das Ziel von weiteren hybriden Angriffen Russlands ist. Als Reaktion kündigte Außenminister Wadefuhl auch noch weitere Strafmaßnahmen gegen Russland an. Das russische Generalkonsulat in Bonn wird geschlossen, der Vertrag mit dem russischen Haus in Berlin gekündigt. Außerdem sollen russische Staatsbürger schärfer kontrolliert werden, wenn sie nach Deutschland einreisen.
2: Russland hat inzwischen auf die deutschen Sanktionen reagiert. Präsident Putin bezeichnete diese als groben Fehler. Und aus dem russischen Außenministerium hieß es am Abend, Berlin habe nur einen Vorwand gesucht, gegen Russland vorgehen zu können. Mit dem versuchten Sprengstoffanschlag habe man nichts zu tun. Bei Volkswagen stehen offenbar 4 deutsche Standorte vor dem Aus, trotz des Widerstands von Betriebsrat und Gewerkschaft. Gisa Weber.
4: Nach Informationen der Wirtschaftswoche hat der Vorstand einstimmig beschlossen, die Produktion in Emden und Zwickau 2031 auslaufen zu lassen. In Hannover soll 2032 Schluss sein, am Audi-Standort Neckarsulm 2034. VW selbst bestätigt die Pläne bislang nicht. Betriebsrat und IG Metall kündigen massiven Widerstand an. Am Freitag soll der Aufsichtsrat über die Sparpläne beraten.
2: Bei einer Attacke auf ein Umspannwerk in Brandenburg hat es eine Detonation gegeben. Das hat die Polizei bestätigt. Es wurden mehrere Sprengstoffvorrichtungen gefunden, die aber nicht alle explodiert sind. Die Anlage steht beim Kraftwerk Jenschwalde. Die Hintergründe sind noch unklar. In der deutschen Wirtschaft macht sich offenbar wieder etwas Optimismus breit. Die Stimmung im Mittelstand hat sich überraschend stark aufgehellt, heißt es von der Förderbank KfW. Die aktuelle Geschäftslage und auch die Aussichten hätten sich merklich verbessert. Borussia Dortmund hat im DFB-Pokal den Fünftligisten HEBC Hamburg rausgeworfen. 5:0 stand es zum Schluss für die Dortmunder.
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5: Mit KI-Support. Viele Wolken gibt es am Abend erstmal noch, ab und zu kommt auch ein Schauer runter, der aber nach und nach nachlässt. Später wird's dann öfter trocken und zwischendurch auch mal klar, vereinzelt kann sich Nebel bilden. Die Temperaturen sinken in der Nacht auf 15 bis 8 Grad. Morgen wird's im Norden immer wieder nass, sonst meist trocken bei maximal 26 Grad.
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1: Im Studio Anna Löwer. Die Spur der Sprengstoffdrohne vom Flughafen Leipzig-Halle führt nach Russland. Zu diesem Schluss kommt die Bundesregierung. Russland tritt unserem Land mit offener Feindseligkeit entgegen, sagte Außenminister Wadephul. Und er kündigte neue Strafmaßnahmen gegen Russland an.
2: Das russische Generalkonsulat in Bonn wird zum 18. September geschlossen. Der Vertrag über das russische Haus in Berlin wird gekündigt. Wir werden in der Europäischen Union neue Listungen von Personen aus Russland im Kontext hybrider Angriffe vorschlagen. Wir verschärfen die Einreisekontrollen für russische Staatsangehörige.
1: Russland hat inzwischen auf die deutschen Sanktionen reagiert. Präsident Putin bezeichnete diese als groben Fehler und aus dem russischen Außenministerium hieß es am Abend, Berlin habe nur einen Vorwand gesucht, gegen Russland vorgehen zu können. Mit dem versuchten Sprengstoffanschlag habe man nichts zu tun. Bei Volkswagen könnte die Zukunft von 4 deutschen Werken besiegelt sein. Nach Informationen der Wirtschaftswoche hat der Vorstand einstimmig beschlossen, die Produktion in Emden und Zwickau 2031 auslaufen zu lassen. In Hannover soll ein Jahr später Schluss sein, am Audi-Standort Neckarsulm 2034. VW selbst bestätigt die Pläne bislang nicht. Betriebsrat und IG Metall kündigen massiven Widerstand an. Am Freitag soll der Aufsichtsrat über die Sparpläne beraten. Fast ein Drittel der Menschen in Deutschland ist gut oder sogar sehr gut mit Bus und Bahn versorgt. Das zeigt eine Analyse von Agora Verkehrswende. Da heißt es, je größer der Ort, desto besser ist das ÖPNV-Angebot. Bei den Großstädten hat Frankfurt die Nase vorn, gefolgt von Stuttgart und München. Die steigenden Wohnkosten zwingen immer mehr Mieter in Deutschland zu Einschnitten. Fast jeder Zweite muss bei Freizeit und Urlaub sparen. Zu diesem Ergebnis kommt der Deutsche Mieterbund in einer Umfrage. Fast jeder Dritte sorgt sich, die Miete bald nicht mehr bezahlen zu können. Die Sensation für den Underdog ist ausgeblieben. Fünftligist HEBC Hamburg muss sich in der ersten Runde des DFB-Pokals dem Erstligisten Borussia Dortmund geschlagen geben. 5:0 aus Sicht der Dortmunder stand es zum Schluss im Hamburger Volksparkstadion.
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3: Mit KI-Support. Wolkig ist es heute erstmal und im Norden kommt zeitweise Regen runter, vereinzelt auch mal mit einem Gewitter dabei. Sonst bleibt es meist trocken, später zeigt sich auch mal die Sonne, maximal werden es 19 bis 23 Grad, im Süden bis 26 Grad. Morgen im Norden weiter viele Wolken mit Regen und an der Küste auch Sturmböen, im Süden eher sonnig bei bis zu 28 Grad.
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